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Tja, und da frage ich mich tatsächlich oft, warum sagen die Deutschen oft zum Fred Fred? Ja, euer Fredchen freut sich, dass ihr dabei seid, und viel Spaß und gute Unterhaltung in den kommenden 2 Stunden bei Folge 708 von Freds Schlagersterne.

Ja, stilistisch so ein bisschen back to the 80s, würde ich mal sagen. Die aktuelle Single von Neon Hearts und Feuerroter Mond, das Ganze im Radio Edit. Ja, und ich habe euch noch viel mehr Radio Edits mitgebracht, aber nicht nur das, auch Extended Versions oder Balladen.

Versionen. Ja, die gibt es in der zweiten Stunde zu hören. Ja, wenn wir dann drei Songs in Folge haben, dann wird es diesmal ganz, ganz romantisch werden. Aber in der zweiten Stunde gibt es natürlich auch das doppelte Lottchen und eine Künstlerin, die unter anderem auch als Vocal Coach arbeitet. Und das hört man auch, denn ja, sie macht Musik vom Feinsten. Und sie ist diejenige, die im deutschen Schlager sich einen Fixplatz erarbeitet hat in den letzten Jahren. Ich freue mich auf Carmen Lehmann. Ja, und in der ersten Stunde, ihr wisst ja, wie es da abgeht, da haben wir viele Neuheiten. Da haben wir natürlich die Austropop-Perlen und ein ganz besonderes Album der Woche. Ja, welches das ist, das verrate ich jetzt natürlich noch nicht. Aber ich verrate euch, dass wir demnächst eine ganz, ganz tolle Künstlerin, ein bisschen müsst ihr euch allerdings noch gedulden, bei uns begrüßen dürfen. Eine Künstlerin, die vor allem den deutschen Schlager lebt und liebt. Ja, und jetzt mit ihrem Mann Giovanni, da hat die liebe Vanessa Neigert auch einen Titel rausgebracht. Ja, das Ganze nennt sich Meine Mama warnte mich vor dir. Also wir müssen sie jetzt nicht warnen vor euch, umgekehrt genauso wenig. Und der Titel geht nur 2,15. Gut, das war damals zu Rock'n'Roll-Zeiten so der Fall in den 50er, 60er Jahren. Und die Vanessa hat dann auch eine Solo-Single, die darf ich euch dazu auch noch präsentieren, nämlich Du hast mein Wort. Ja, und jetzt heißt es, meine Mama warnte mich vor dir. Ja, es hat nichts geholfen. Die beiden sind trotzdem verheiratet.

Ja, und ihr habt mein Wort darauf, dass es von Vanessa Neigert in absehbarer Zeit auch einen schönen Talk mit mir zu hören geben wird, hier bei Freds Schlagersterne. Ja, manchmal muss man zwar Versprechen brechen, aber ich glaube, in diesem Fall schaut die Wahrscheinlichkeit, dass das Versprechen gebrochen wird, sehr, sehr klein aus. Prozentual würde ich sagen 2%, wenn überhaupt. Naja, es ist jetzt doch schon ein Weilchen her, dass Andreas Martin verstorben ist. Und ja, viele Menschen sind heute noch sehr, sehr traurig. Am 13. September 2025 hat er im Alter von 72 Jahren für immer seine Augen geschlossen. Und ja, mittlerweile hat man es zwar verkraftet, aber man hat schon auch ein bisschen jetzt versucht, Material zu sammeln, um wieder neues Posthum von Andreas Martin zu veröffentlichen. Ja, und einer seiner letzten Songs, die er jetzt rausgebracht hat, nicht er, sondern seine Family, die Plattenfirma, wie auch immer, gibt es jetzt zu hören. Die aktuelle Posthum-Single von Andreas Martin, und ich könnte mir durchaus vorstellen, dass da mehr kommen wird. Eng umschlungen.

Ja, eng umschlungen, Andreas Martin. Ja, gucken wir mal, wie sich der Titel jetzt in den Radios tut, ob er schwer in die Playlists kommt oder nicht. Na, bei uns wurde er ja schon mal gespielt. Nun ja, jetzt kommen wir zu einem Titel, den kennt, glaube ich, fast jeder. In Englisch sowieso. Und ich spiele euch jetzt mal kurz die englische Version aus dem Jahr 1984 an.

Ja, ein Titel natürlich von den Brüdern Bellamy, die Bellamy Brothers. 84, einer der ganz, ganz großen Hits von den Jungs. Und der Titel wurde von einer österreichischen Formation im gleichen Jahr dann auch gecovert. Ja, und das hat dann damals so geklungen, 1984, Golden Sunshine. Ja, ich nenne das jetzt heute Extreme Covering.

Ja, Golden Sunshine, ich will mehr von dir. Dann mussten wir 26 Jahre warten, bis zum Jahr 2010. Dann kam Jörg Simon mit

Ja, jetzt sind wir uns mal ganz ehrlich, das, was wir alles jetzt hier gehört haben, das war Schlageresque und doch mehr oder weniger im Country-Style. Ja, und jetzt gibt es da eine Formation, die heißt Star-K, also Stark, ja, TV-Star Seppi Lesjak. Er legt nun sein ganzes Herz in dieses Projekt und ihr kennt den Seppi Lesjak nicht. Naja, das war derjenige, der auch mit dabei war, immer bei den TV-Auftritten bei Bauer sucht Frau, allerdings in Österreich. Grand Prix der Volksmusik, immer wieder sonntags oder auch wenn die Musik spielt. Damals war er allerdings nicht alleine, sondern mit seiner Formation mit den Wörtersehern. Naja, und jetzt gibt es eben diese Stark-Formation. Und jetzt hat diese Formation diesen Titel ganz neu rausgebracht. Bei dir sein 2026.

Ja, zur Hälfte von stark kann man sagen. Und diese kommt allerdings dann nicht vom Wörthersee, die kommt nämlich aus dem Ruhrpott. Und das ist eine sehr interessante Formation, wie ich meine, nämlich der gute Dirk Christom. Zusammen nennt sich das Projekt Stark. Ja, und der Seppi Lesniak, vielleicht kommt er irgendwann auch mit den Wörtersehern wieder zurück. Man weiß es nicht so ganz genau. Ja, und er ist auch wieder mal zurück. Ganz stürmisch ist unterwegs. Hier ist die neue Single von Steffen Sturm und Coffee to Go. Ja, lasst ihn auch schmecken.

Die neue Single von Steffen Sturm, Coffee to Go. Ja, ihr werdet es nicht glauben, wir sind schon wieder bei unserem Album der Woche gelandet und erfahrungsweise muss ich ja dazu sagen, es gibt ab und zu so Momente, ja, wo man überlegt, boah, was könnte ich jetzt tatsächlich als Album der Woche nehmen? Und man kann auch dann über ein Album manchmal gar nicht viel erzählen. Warum? Naja, weil es nicht viel zu erzählen gibt, weil man einfach die Infos nicht hat. Und trotzdem nimmt man das als Album der Woche. Und zwar gibt es jetzt quasi ein Debütalbum. Dieses Album heißt, Achtung, Erfahrungsweise. Es verbindet die österreichische Singer-Songwriterin Anita Gren atmosphärisch mit Deutschpop, aber auch mit cineastischen Einflüssen. Also so Klangwelten, die dann schön ins Ohr gehen, wo man auch diesen Stereo-Effekt oft sehr gut hört, vor allem dann, wenn man mit Kopfhörer genießt. Ja. Und natürlich auch mit ganz persönlichen Geschichten. Es sind deutschsprachige Songs, die erzählen von Hoffnung, sie erzählen vom Loslassen und auch von

ganz neuen Perspektiven. Es sind warme Streiche zu genießen. Es gibt natürlich moderne Soundflächen, die man sofort heraushört, und auch eingängige Melodien. Ja, sie schaffen uns Musik, die uns ganz einfach berührt und die uns auch zum Nachdenken einladen und dennoch so eine gewisse Leichtigkeit bewahrt. Das Ganze mit einem der Songs, einem, der mir ganz besonders gut gefällt, nämlich der Titeltrack selbst, den hören wir selbst, da entführt sie uns ganz einfach in ihre richtig schöne akustische Seelenwelt. Ja. Sie kommt übrigens aus Niederösterreich, die gute Anita, und das Album heißt Erfahrungsweise. Ja, diesen Titeltrack hören wir gleich. Als zweites hören wir Dein Jahr, und der dritte Song, den ich euch dann präsentieren darf aus meinem persönlichen Album der Woche, Hab keine Angst. Ihr braucht auch keine Angst zu haben. Lehnt euch zurück und genießt ein Meisterstück der österreichisch-deutsch-Pop-Musikgeschichte, behaupte ich jetzt schon mal.

0: Ja, das ganz besondere Album der Woche, Anita Krenn und das Album Erfahrungsweise mit dem Titeltrack Dein Ja und Hab keine Angst. Ja, und jetzt gibt's weitere Musik aus Österreich, aber das Genre wird trotzdem gewechselt. Zuerst haben wir die liebe Petra Hammeseder mit einem Titel aus ihrem aktuellen Album, denn es ist halt so, wie es ist. Und der Titel heißt Schlicht und einfach Märchenland. Ja, und er hat die Menschen mit dem, was er getan hat, auch oft in ein Märchenland entführt, aber manchmal auch quasi in eher unangenehme Situationen des Lebens, der gute Ludwig Hirsch. Vor 15 Jahren ist er verstorben, in diesem Jahr wäre er 80 Jahre jung geworden und ich habe euch heute einen Titel mitgebracht, naja, der etwas traurig ist. Ein Mann, der quasi seine Partnerin verloren hat, die Katze ist ihm geblieben und naja, ruft sie an, nicht mehr ganz so nüchtern, weil er schon ein bisschen was getrunken hat, bittet er sie immer wieder nicht aufzuhängen, also weiter mit ihm zu telefonieren. Häng nicht auf, Ludwig Hirsch, als Erinnerung an einen wunderbaren Geschichtenerzähler. Und at last but not least nochmal was Neues von Michael Vico und die Musikgesellschaft. Und da gibt es auch die Geschichte, nämlich die Geschichte von Zorro. Das sind drei tolle Songs aus Österreich oder auch
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Hallo, bist du's? Du bitte sei nicht böse, dass ich noch so spät anrufe. Ich hab dich sicher aufgeweckt, gell? Hast schon geschlafen, Mann. Aber ich muss mit dir reden. Warte, nein, bitte häng nicht auf. Bitte, du, wenn du jetzt aufhängst, dann... Ich weiß nicht, was ich da mache. Dann häng ich mich auf und du bist schuld. Bitte häng nicht auf. Tu mir nur ein bisschen reden, ja? Nur ein bisschen. Wie geht's dir denn? Wie der Nuschi? Ja, der Nuschi geht's gut, ja. Warte einen Moment, warte. Nuschi! Komm her, das Frauerl ist am Telefon. Komm, sag mir ja. Sie will nicht. Was? Ob ich auch gesoffen bin? Naja, ich hab ein bisschen was getrunken. Heute auf die Nacht. 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

Ja, was? Vielleicht, vielleicht gibt's da noch eine Chance. Nein, nein, nicht aufhängen. Bitte nicht, bitte. Ich sag nichts mehr. Ich bin schon ruhig. Vergiss es. Warte, ich erzähl dir was. Ja, was Lustiges, ja, ja. Ich weiß schon. Weißt du, was mir gestern passiert ist? Hör zu. Ich will mir zum Nachtmahl ein Brot machen. Mit Leberaufstrich. Ich gehe also in den Eiskasten und hol mir ein Brot und eine Dose aus. Was? Ja, aus dem Eiskasten. Also ich mach die Dosen auf, schmier mir den Leberaufstrich aufs Brot und beiß eine. Und ich denk mir, es schmeckt aber komisch. Stell dir vor, da hab ich doch glatt der Nuschi ihr Kittekat erwischt. Ja, der Nuschi ihr Kittekat.

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1: Hallo? Bist du noch da, gell? Weißt?
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0: Chance.
1: Du, nein, bitte nicht. Es war ja nur Spaß, das mit der Chance. Ich hab's nicht so gemeint. Bitte häng nicht auf, bitte. Was? Schlafen gehen? Ja, hast eh recht. Ich geh jetzt immer sehr spät schlafen. Weißt, ich schlaf nicht gut. Schlafst du gut? Ja, wenn ich dich nicht gerade aufweg? Ja, entschuldige, du weißt es schon im Bett. Mein Gott, ich kann mir dich so gut vorstellen, wie du im Bett liegst mit deinen Haaren. Du, was hast denn gerade an? Hey, ist wurscht. Weißt, ich nehme jetzt immer die Nusche mit ins Bett. Du, das Viecherl weiß genau, wenn es mir nicht gut geht. Und schaut's mich so an und tut schnurren. Gerade, dass mich nicht streicheln mit ihren Samtfutterl. Was? Ja, ein bisschen was getrunken. Heute auf die Nacht. 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Hallo? 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

Uns in den Schlagersternen, ja, aber zuvor gibt es noch einen schönen Titel, der ist auch Made in Austria. Ja, und der kommt von Beatrice Turin. Es zählt jeder Moment. Und ja, wo sie recht hat, hat sie recht. Bis gleich.

0: Tja, es zählt jeder Moment und schon sind wir mittendrin im zweiten Teil. Wovon? Na, von dieser Sendung hier.
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Tja, sie ist also auf dem Love Highway unterwegs. Patricia Lara ist ihre aktuelle Single. Und wir sind im zweiten Teil, habe ich ja vorher gesagt, gelandet. Gut so, denn es dauert ja nicht mehr lang. Und wir haben dann eine wunderbare Künstlerin bei uns in der Leitung. Wer das ist, wenn ihr es noch nicht wisst, jetzt verrate ich es auch nicht. Ein bisschen werdet ihr euch noch gedulden, denn jetzt gibt es erstmal die aktuelle Single von Tommy Steib. Ich verbrenne mir nicht die Finger. Ja, und ich versuche mir nicht die Zunge zu verbrennen.

Tja, Geschichten, die bei so manchem das Leben schreibt. Naja, gut, aber jetzt dauert es wirklich nicht mehr lange. Der Countdown läuft quasi und wir haben die Carmen Lehmann bei uns in der Leitung. Aber zuvor gibt es das, was viele von euch auch gewohnt sind, unser doppeltes Lottchen. Ja, und das heißt heute Vorsicht zerbrechlich. Ja, und da habe ich zwei zerbrechliche Frauen rausgesucht. Mary Rose und Annette Louisanne, die uns diesen Titel präsentieren. Also hier ist gleich unser doppeltes Lottchen hier bei uns bei Fritz Schlagerstern und danach Carmen Lehmann bei uns im Talk.

0: Zwei wunderbare Songs einer tollen Künstlerin, die liebe Carmen Lehmann. Zwei tolle Songs haben wir gehört, nämlich zum einen Immer wieder du und Herzpilot im Helden wie wir Remix. Ja, und sie ist heute unsere Heldin des deutschen Schlagers. Hört sich, glaube ich, ganz gut an. Ja, liebe Carmen, ich freue mich, dass du ein paar Minuten für mich Zeit hast. Grüß dich.
1: Hallo lieber Fred und hallo ihr lieben Hörer. Ich freue mich riesig, dass ich heute in der Sendung dabei sein darf. Dankeschön.
0: Ja, zu Beginn muss ich gleich eines sagen. Jetzt plaudere ich aus dem Nähkästchen. Liebe Carmen, ich trage dich ja eigentlich um den Globus jetzt herum. Und du bist so leicht, obwohl du so gern Schokolade isst. Wie machst du das eigentlich?
1: Ich mache Sport.
0: Von morgens bis abends nur Sport, oder wie?
1: Nein, um Gottes Willen, nein. Ich bin Frühaufsteherin und gehe dann meist vor der Arbeit noch eine Stunde walken. Also nicht joggen, so ziemlich jeden Tag, ja. Ich esse viel Schokolade.
0: Aber was machst du dann im Winter? Ich meine, gut, im Winter, wenn es viel Schnee gibt, aber da habt ihr wahrscheinlich nicht so große Probleme wie in Österreich.
1: Nee, also so viel Schnee wie ihr haben wir nicht, aber dennoch, ich habe ja Thermokleidung und ich bin komplett ausgestattet, also es kann kalt sein, es kann

0: Regnen, es ist mir egal, ich gehe meine Stunde raus.
1: Ah ja, ganz stur.
0: Ja.
1: Ja, quasi wie der weibliche Forrest
0: So,
1: Gump.
0: ja, so ungefähr. Ja, richtig.
1: Ja, liebe Carmen, warum wir heute plaudern, es gibt endlich wieder einen neuen Titel von dir. Jetzt könnt ihr ganz frech fragen, warum haben wir so lange warten müssen?
0: Das ist nicht frech, die Frage ist berechtigt. Ja, weil ich halt einfach mein Päuschen gemacht habe. Ganz einfache Antwort. Nein, 24 war bei mir so zugestopft mit Auftritt bei Andrea Berg. Dann war ich 4 Wochen auf dem Schiff in Grönland. Dann war ich bei der Misses-Wahl dabei und habe da gewonnen. Und es war einfach unsagbar viel los im Jahr 24. Dann hatte ich ja auch gesundheitliche Probleme. Meine Galle wurde rausoperiert. Und da musste ich einfach auch ein bisschen nach mir gucken. Musikalisch war es vielleicht ruhiger, aber ich habe viel gemodelt in der Zeit und andere Sachen gemacht, Musik geschrieben. Und dann kam es einfach nicht dazu, dass ich dann letztes Jahr einen Titel veröffentlicht habe. Umso schöner ist es doch, dass jetzt was kommt.
1: Ja, also ich habe ehrlich gesagt schon längere Zeit darauf gewartet, aber ich freue mich riesig, dass es wieder was Neues gibt. Aber wenn ich mit einer richtigen Mrs. jetzt plaudern darf, hat dir diese Wahl auch etwas gebracht?
0: Also definitiv, klar. Also seitdem werde ich gebucht als Model. Also ich war letztes Jahr auf einer Veranstaltung, die haben mich als Model, als Moderatorin und als Sängerin gebucht. War sehr anstrengend der Tag, aber war auch eine Herausforderung für mich. Also diese Misses-Wahl, klar, hat mir viel eingebracht. Man wird anders wahrgenommen im Showbiz. Ich meine, man muss ja auch ein Stück weit verkäuflich sein. Da gehört natürlich auch die Optik dazu. Und durch die Misses-Wahl konnte ich ganz klar zeigen, dass ich da mithalten kann mit anderen Künstlerinnen, die weitaus jünger sind als ich. Ja, und vor allem in meinem Alter traut mir jetzt niemandem mehr zu, dass der so eine Misses-Wahl mitmacht und diese dann auch noch gewinnt. Ja, ich glaube, da habe ich schon ein bisschen aufmerksam auf mich gemacht.
1: Ja, aber ist es auch auf der anderen Seite nicht ein bisschen problematisch, wenn man dann vielleicht wieder, was man eigentlich vermeiden möchte, wenn man viel im Kopf hat, dass man wieder aufs Äußerliche reduziert wird von vielen?
0: Ja, aber ich glaube, es kommt auch darauf an, wie man sich nach außen präsentiert. Also man kann ja auch gut aussehen mit Kleidung an der Haut. Und da wird man vielleicht nicht ganz so sehr reduziert. Und aber natürlich wird man immer reduziert, nach Äußerlichkeiten immer. Das ist normal, aber das hat jetzt mit so einer Misses-Wahl auch nichts zu tun. Und meistens sind die Misses-Wahlen ja auch nicht nur auf Schönheit ausgelegt, sondern eben auch auf Werte, auf die Wertevorstellung. So, dass man zum Beispiel sagt, naja gut, ich lege Wert drauf, dass eben Bildung wichtig ist und so. Also ich glaube, die Zeiten von Misses-Wahlen aufgrund nur der Schönheit, die sind längst vorbei.
1: Ja, jetzt weißt du auch, warum ich Radio mache, weil wir wollen nicht von deiner Optik abgelenkt werden, sondern wir wollen uns von deiner Stimme verzaubern lassen, die ja uns jetzt mit einer neuen Single wieder wunderbar durch den Tag bringt, durch den Mittag bringt, durch den Abend bringt, durch die Nacht bringt. Ja, ein Titel, der wirklich sehr exklusiv geworden ist, muss ich sagen. Lässt du eigentlich immer deine Songs schreiben oder hast du selbst auch schon welche geschrieben?
0: Nein, also die meisten Songs habe ich bisher selbst geschrieben. Was ich nicht selbst geschrieben habe, ist Herzpilot und Exklusiv. Die stammen aus fremder Feder, aber die anderen Songs und Jenseits von Eden natürlich nicht genau. Alle anderen Songs habe ich selber geschrieben.
1: Ja, aber der Titel Exklusiv scheint dir auch ganz besonders am Herzen zu liegen.
0: Definitiv, ja. Ich kenne es natürlich aus dem eigenen Leben, betrogen zu werden und deshalb hat mich der Text auch sehr angesprochen. Es geht eben um Treue, es geht um Wertevorstellung, es geht darum, wenn man in einer Beziehung ist, nicht immer nur nach links und rechts zu gucken, zu schauen, gibt es vielleicht noch was Besseres auf dem Markt, sondern ich finde, es muss vielmehr wieder eine klare Entscheidung her, zu sagen, ja, ich entscheide mich für diese Person und bleib dann auch da und gehe nicht bummeln hier bei 1000 anderen Personen. Und das hat mich so sehr bei dem Song angesprochen, dass er einfach eine ganz klare Wertevorstellung vertritt.
1: Also es ist dir auch besonders wichtig bei Songs, dass du dich zu 100% mit jedem

0: dem Titel, auch wenn er nicht von dir geschrieben ist, identifizieren kannst.
1: Ja, auf jeden Fall. Jeder Titel hat immer ein Stückchen mit meinem Leben zu tun, den ich veröffentliche. Immer. Hm. Immer.
0: Und ich meine, wenn man sich immer auf neue Songs, ich sage bewusst, einlässt, weil wenn man immer ein Stück von sich selbst drin wieder sieht, dann ist es ja vielleicht ab und zu auch ein bisschen problematisch. Und ich schätze dich wirklich als sehr gefühlsstark ein. Wie ist es dann im Studio beim Einsingen? Hat man dann nicht ab und zu auch vielleicht ein flaues Gefühl im Magen, wenn einem quasi das Kopfkino überholt und du wieder Sachen dann wieder spüren musst, die du erlebt hast, die vielleicht nicht so schön war?
1: Unbedingt, aber die sind auch wichtig, eben um die Emotion im Song zu präsentieren. Also man hört ja die Gefühle in der Stimme raus und das ist ja genau das Wichtige bei Musik. Und deshalb kann ich auch jetzt nicht alle 5 Monate einen neuen Titel rausbringen, weil eben zu viel Gefühl und eigene Emotionen da drin stecken und das muss auch alles verarbeitet werden. Und da kann ich nicht wie mit Fließband arbeiten, das geht einfach nicht. Und dann, wie gesagt, wenn dann der Titel veröffentlicht ist, muss man dann auch wieder die Emotionen verarbeiten. Ich meine, seit Freitag ist der Song raus, ich höre ihn dann und natürlich kommen dann wieder die Bilder hoch, als es damals passiert ist und wie ich mich gefühlt habe. Und man wird ja nicht einfach nur betrogen, sondern da hängt ja dann ein Rattenschwanz dahinter. Da passiert ja dann jahrelang noch was mit einem. Und klar, das kommt dann alles wieder hoch. Aber es ist ja auch gut, die Dinge zu verarbeiten.
0: Ist Musik grundlegend für dich ein Ventil zur Verarbeitung?
1: Absolut, ja. Also Musik ist das, was meine Seele nach außen bringt. Ja, ich bin grundsätzlich so, wenn man mich jetzt so draußen sieht, eigentlich ein eher kontrollierter Typ. Und die Musik lässt mich die Gefühle einfach zeigen, sage ich jetzt mal. Also ich brauche die Musik, um meine Gefühle überhaupt zu zeigen. Ohne Musik geht's nicht.
0: Also wenn du mal ein Album aufnehmen solltest, heißt das wahrscheinlich Mein Tagebuch.
1: So ungefähr, ja, auf jeden Fall.
0: Tja, ja. Und wenn man mehr über dich erfahren möchte, wo kann ich das am besten tun und wo bekomme ich deine Musik?
1: Also auf allen gängigen Portalen, YouTube, Deezer, Spotify, Amazon Music. Ich bin natürlich überall vertreten. Man kann auch einfach auf meine Homepage gehen, carmen-lehmann.com. Da sind dann auch nochmal alle Portale, alle Songs drauf. Auch Presseberichte, wer da mehr über mich erfahren möchte. Aber auch einfach so, wenn man mich googelt im Internet, Carmen Lehmann, Sängerin, da kommt eigentlich dann schon relativ viel und alles, was ich so gemacht habe die letzten 20 Jahre.
0: Tja, mich interessiert ja, was du überhaupt die letzten 28 Jahre gemacht hast, denn so jung ist sie, die Carmen Lehmann. Ja, das würde ich gerne exklusiv erfahren, aber zumindest hören wir jetzt gleich exklusiv, die eine tolle neue Single. Danach gibt es auch das Feuerwerk und zwar im DJ Fosco Remix und danach noch Jenseits von Eden. Also 3 Songs, die wir jetzt von dir noch genießen dürfen, liebe Carmen, und ich würde ehrlich gesagt noch gerne viel, viel länger mit dir plaudern, nur die Zeit, sie drängt, sie ist heute mein größter Feind, aber dafür haben wir heute eine liebe Freundin gehört, so können wir das Ganze auch dann wieder ein bisschen ins Positive rüberbringen. Ich darf mich jetzt ganz herzlich bei dir bedanken, es war schön mit dir zu plaudern, viel Erfolg mit deiner exklusiven Single Exklusiv und am Schluss meine kleine Bitte, meine letzten Worte von mir zu dir, wenn es was Neues gibt, unbedingt wieder melden.
1: Sehr gerne, lieber Fred, und ganz herzlichen Dank, dass ich dabei sein durfte in deiner Sendung. Und ich grüße alle Hörer da draußen und ich hoffe, dass euch meine Songs gefallen.

Die liebe Carmen Lehmann, Jenseits von Eden, ja, genauso diese Version, denke ich mir mal, ist eine der schönsten Coverversionen, die ich jemals gehört habe. Tolle Stimme, tolle Frau, wenn es was Neues gibt, sie hat es versprochen, wird sie sich wieder melden. Ja, und jetzt gibt es ein bisschen Herzmusik, so schöne Balladenversionen, zum Beispiel von Nick P. und DJ Ötzi, Ein Stern, der deinen Namen trägt, von Michelle gegen den Rest der Welt und at last but not least Andrea Hofmann und auch wunderschön, passt gut in die Sendung, Sternenlicht in der Balladenversion. Das sind drei tolle Songs zum Kuscheln.

Tja, und ich hoffe, ihr habt jetzt fleißig mitgekuschelt bei dieser tollen Musik, die wir gerade hören durften. Ja, ein Stern, der deinen Namen trägt, den Nick B. hat man leider nur ein bisschen im Hintergrund diesmal gehört, also im Background mit DJ Ötzi, aber das Ganze in einer wunderschönen Balladenversion. Dann hatten wir Michelle mit Gegen den Rest der Welt in der Balladenversion und at last but not least die liebe Andrea Hofmann. Auch noch in der Balladenversion. Und das soll es für heute gewesen sein, denn das waren sie wieder. Hier waren Fred Schlagersterne, Ausgabe Nummer 708. Ja, ich sage danke fürs Zuhören, hoffe, ihr seid nächste Woche wieder mit dabei, wenn ihr gerade krank seid. Schnellstmögliche Genesung, ihr wisst ja, Musik ist, Musik bleibt die schönste, interessanteste und tollste Art, um wieder gesund zu werden. Ja, eine Medizin, die man nicht verschreiben lassen muss. Ciao und Servus, bis nächste Woche.

0: Sie hören die Radioreise mit Alexander Tauscher. Ich grüße Sie. Diesmal hören wir Moskauer Stimmen in den verschiedensten Sprachen. Russisch, Georgisch, Litauisch, Englisch und Italienisch. Dahinter stecken verschiedenste Geschichten vom Marathonläufer, einer Plattensammlerin, einem Gastronomen oder auch einer resignierten Gegnerin dieses Regimes. Und das sind sie, die Moskauer Stimmen.
1: Меня зовут Кристина Беленькая. Я основатель проекта Дом винтажной музыки.
2: Hi, I'm a runner from Moscow. My name is Valery.
3: Абат Хуэницит, Сул Каргат, Сул Магради Хавит.
4: Mano vardas yra Lilė. Aš gimiau Vilniuje, bet aš labai ilgai gyvenau Maskvoje.
5: Наталья Панферова, журналист. Я пишу путешествиях, в общем, для travel-сферы.
6: Ciao, mi chiamo Francesco, tanti saluti da Mosca. Ciao.
0: Ciao, sagt ein Pizzabäcker aus Sizilien, der seit langem im deutlich kälteren Moskau lebt. Es gibt viel zu erzählen diesmal. Wir legen gleich los. Viel Spaß.
7: Wisst ihr, wer ich bin? Ja, ich bin der Cäsar, der mutige und kluge Hase Cäsar. Hä?

0: Das ist die Radioreise, die neue Horizonte öffnet und damit Reiselust wecken soll. Im Studio Alexander Tauscher. Herzlich willkommen hier bei uns in dieser Show. Die größte Stadt Europas ist für die allermeisten Touristen in Westeuropa derzeit ein großer weißer Fleck auf der Karte. Für die Radioreise ist diese Stadt ein regelmäßiges Ziel schon weit vor Beginn dieser geschätzten Sendung. Denn seit der Kindheit reise ich nach Moskau, in die Heimatstadt meiner Mutter, in der heute noch meine Cousine Natalia Medlina die einzig verbliebene enge Familienbindung ist. Auch seit dem Krieg Russlands gegen die Ukraine reise ich nach Russland, um auch und gerade in diesen Zeiten Geschichten aus Russland zu erzählen. Der Krieg wird uns in jeder Etappe dieser Sendung in irgendeiner Weise begegnen, aber er steht nicht im Mittelpunkt und soll auch nicht stehen. Um es gleich vorab zu betonen, war ja die Radioreise ohne, denke ich, ein Bekenntnis von einigen ins falsche Licht gestellt werden könnte, denke ich auch. Natürlich lehne ich diesen Krieg gegen die Ukraine ab und kritisiere ihn, wo immer es geht, übrigens auch in Russland und auch in Deutschland. Aber ich lasse auch andere Stimmen zu, wage mich auf die andere Seite der Front und das mag mich von dem einen oder anderen derzeit unterscheiden. Wir beginnen mal ganz italienisch. Das kommt vielleicht einem etwas spanisch vor, wenn ich von Moskau spreche. Mein erstes Treffen dieser Reise war nämlich ein Frühstück im Bistro von Francesco aus Sizilien. In einer Nebenstraße unweit der Metrostation Novoslobodskaja, da macht er, wie die Einheimischen sagen, die beste Pizza der Gegend. Viele, wie meine Reisekollegin Natalia Panferova, die wir später noch treffen werden, die holen sich hier einen Cappuccino oder auch ein paar süße Sachen oder eben ein Viertel Pizza mit diesem super weichen Teig. Dieser italienische Pizzabäcker ist längst ein halber Russe.
1: Меня зовут Francesco.
2: Wir sind hier mit Francesco verabredet in einem kleinen italienischen Café, Imbiss, mitten in Moskau. Francesco, откуда из Италии? Woher kommst du?
1: Я из Сицилии. Я из Агридженто. Я уже живу в России 15 лет.
2: 15 Jahre schon in Russland. Aber почему вы из Сицилии, из теплой Сицилии, в холодную Москву приехали? Warum ist er aus dem warmen Sizilien in das relativ kühle Moskau gekommen?
1: Да.
2: Heute ist es warm, сегодня тепло.
1: Да, я приехал в Москве, почему познакомилась жена, и за это я приехал в Россию. Сначала просто я заходил, просто потому я познакомил эту девушку, а потом я до конца, короче, придумал и остался здесь, и устроил бизнес.
2: Er ist nach Moskau gekommen, hat sich verliebt hier in ein schönes russisches Mädchen und dann hat sich entschieden, ich bleibe für immer hier und habe dann mein Business gegründet.
1: Я в Испании на отпуске я познакомился с девушкой.
2: In Spanien hat ein russisches Mädchen kennengelernt im Urlaub und wollte hierher. Так что вопрос не было, что она в Сицилии поедет, вопрос был, что вы сюда.
1: Просто не было никакой. Потом я убрал это решение, потому на этом момент Италия было, ну, по поводу работы чуть-чуть сложно.
2: Die Arbeit war in Italien nicht so einfach. Es gab wenig Arbeit auf Sizilien und deswegen hat sich gefragt, ob nicht hier in Russland arbeiten könne. И так что здесь было легче вам работать и найти работу, чем в Сицилии, может быть. War es hier sogar einfacher als in Sizilien? Eine Arbeit zu finden?
1: Конечно, здесь возможность работы, строить бизнес себя более легче, чем Европа. Не только Италия, а чем Европа. Поэтому я придумал и устроил здесь бизнес.

0: В эфире «Радиопутешествие с Алексом». Das ist die Radioreise mit Alexander Tauscher und den Moskauer Stimmen. Wenn ich nach Moskau reise, dann reisen neben meinen rund 2 Zentnern weitere rund 30 Kilo im Koffer durch halb Europa. Der vor Jahren in Moskau gekaufte rote Koffer, der füllt sich in den Wochen vor der Abreise mit Zahnpasta und allerlei westlichen Käsesorten. Auch wenn meine Cousine immer schimpft, ich solle nicht so viel mitbringen, es gebe doch alles in Moskau, erfreut sich doch der Käse aus Deutschland, der Schweiz oder auch aus Frankreich, da großer Beliebtheit. Nicht, dass es in Moskau keinen Käse gibt, im Gegenteil, die Regale in den Geschäften sind voll beladen mit Käse, aber es sind beim Käse eben in Russland nachgemachte Käsesorten, die jedenfalls noch nicht das Niveau von Westeuropa erreicht haben. Auch darüber sprach ich mit dem sizilianischen Pizzabäcker Francesco in Moskau.
1: У нас есть, да, сыр и колбаса, ну, все сыров и колбаса, которые есть, сделаны Россией из итальянской технологии.
2: All der Käse, all die Wurst, die es hier gibt, ist in Russland gemacht worden, aber auf Basis italienischer Technologie. Da muss ich sich als Sanktionen, wenn ich möchte, ziehen.
1: Sanktionen уже давно существуют на эту продукцию. В 2004 году.
2: Schon seit 2014 gibt es ja schon die Sanktionen auf Käse und die Wurstfasern aus Italien seit... Also seit der Annexion der Krim spürt man den Unterschied zum italienischen Käse, zur italienischen Wurst. Есть разница в вкусе, wird man es vom Geschmack her?
1: Есть, ну, сейчас более-менее сделаю более отличный по вкусу итальянского, да.
2: Man spürt es vielleicht, aber er versucht so authentisch wie möglich italienisch zu machen.
1: Nur другой вариант нет.
2: Er versucht so best wie möglich zu machen, eine andere Möglichkeit gibt es ja nicht.
1: Nur просто, ну, воздух и как кормят и все. Не, просто как они...
2: In Italien ist natürlich das Klima auch anders und auch die Zutaten wenig anders, auch wie man da lebt, die Lebensweise, ist der Geschmack immer etwas anders. Scherzo Vajne war bloß eine wichtige Frage. Wie lebt es sich als Francesco aus dem heißen Sizilien, im kalten Moskau? Как вам здесь? Вот в холодной Москве, сырая Москва, dieses graue, nasse Moskau, вы же из Сицилии.
1: Ну, и говорим вот так, уже погода тоже в Москве поменяла, не как раньше.
2: Das Wetter hat sich schon geändert in Moskau.
1: Можем сказать, не русский холод, как было раньше.
2: Es ist nicht mehr diese Kälte in Moскве, wie früher.
1: Там вот такое холодно бывает только на малое время. Февраль, март месяц.
2: Ja, im Februar, März kann es mal kalt werden.
1: Делать на это можно.
2: Da gibt's schon Erwärme. Und die Sommer?
1: Здесь тоже, ну вот этом году нет.
2: А как вы живете? Вот вы как в Италии тоже там долго вечером сидите? Или это есть итальянец?
1: Не, я не живу вот такой, потому работаю много и
2: время... Kann ich italienisch?
1: Время мало, но... Здесь живем по-русски, не по-итальянски.
2: Er lebt hier russisch und nicht italienisch. Так что нету сиеста.
1: Да, нету сиеста.
2: Keine сиеста.
1: Здесь сиеста невозможно. Если делать сиеста, буду навсегда сиеста здесь.
2: Wenn einmal eine сиеста macht, wird es für immer eine сиеста geben. А как вам относятся люди? Есть какие-то, которые говорят, ой, вы недружественные? Gibt es Menschen, die zu ihm sagen, Mensch, du kommst doch aus einem unfreundlichen Land, was die Ukraine unterstützt? Есть такие люди, которые говорят, ой, ваше правительство итальянское поддерживает Украину, мы к вам не придем. Gibt es Menschen, die es auch boykottieren hier, wegen der Finanzhilfe der Ukraine?
1: Вот такого нет, никогда не было, и я думаю, тоже не будет, потому...
2: Wird es auch nie geben, denkt er.
1: Это два разные вещи, которые не считаются на это. Ну, умные люди не будут уравнивать вот эту ситуацию.
2: Kluge Leute werden nicht sowas hier sagen.
1: С этой ситуацией. Здесь все чисто, все аккуратно. Аккуратненько, поэтому недовольны. Есть итальянцы, которые заходят к нам. Да,
2: есть.
1: Недовольны, потому они покупают продукты, тоже итальянские, кушают нашу пиццу. Поэтому чувствуют чуть-чуть Италия тоже. Как и чувствуют
2: Италия. Да?
1: Да, как и русские тоже чувствуют Италию, когда заходят к нам. Вот так тоже сам, да. Вот такая атмосфера, музыка итальянская.
2: Музыка итальянская. И вы уже навсегда будете здесь? Wird er für immer hier in Moskau bleiben?
1: Надеемся, да. Почему нет?
2: Wird er immer hier bleiben? Вы в отпуске идете в Италию?
1: Да.

0: Ja, doch, hab ich.
1: Zum Urlaub nach Italien.
0: Italien, da, ja, был. Du меня нет еще.
1: Keine Kinder hier, ne? Und wenn die Kinder sein werden?
0: Да как, как они зависит, где они будут расти, или здесь, или там.
1: Но если они здесь, dort wird davon abhängen, wo sie aufwachsen werden. Entweder hier oder in Italien. Natürlich werden sie italienische Sprache.
0: Чингапорте очень чистый и безопасный город.
1: Это надо сказать всегда. Eine sehr sichere Stadt. И вы так хорошо уже говорите по-русски, а шприт сукут. Русский, вы так хорошо учили.
0: Ну, я уже 15 лет здесь живу, но было очень сложно.
1: Спасибо. Всего доброго вам, alles Gute, всегда мирно и
0: небо. Спасибо. Чао, Германия.
2: Чао, Германия, sagt Francesco, der die heiße Vulkanmittelmeerinsel Sizilien gegen das politisch recht heiße, aber meteorologisch teilweise auch kühle Moskau getauscht hat. Ja, Italien ist für viele Russen ein Sehnsuchtsort in Europa. Die Leichtigkeit der Italiener, sie kommt der russischen Seele näher als manche andere Nation in Europa, weiß ich. Italienische Mode ist gerade auch bei russischen Frauen hoch angesehen. Vieles bekommt man auch in Moskauer Geschäften, aber ebenso haben viele, wie auch meine Cousine, eine unheimliche Lust, endlich mal wieder frei und ohne Probleme nach Italien reisen zu können. Auch das ist einer, ein ganz, ganz kleiner von unendlich vielen Gründen, diesen Krieg schnellstmöglich zu beenden.
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0: Wir reisen in die jüdische und in die muslimische Welt. Wir besuchen die USA genauso wie Russland. Die Radioreise mit Alexander Tauscher, immer mit einem weltoffenen Ohr, das heute Moskauer Stimmen hört. Die folgende Moskauer Stimme, die hörte ich erstmals im Heiligen Land. In Israel, da hört man ja fast an jeder Ecke Russisch, aufgrund der Millionen jüdischer Aussiedler aus der ehemaligen Sowjetunion. Natalia Panfirova aus Moskau, die hatte Israel, so wie ich, für eine kurze pressetouristische Reise besucht. Das war eine Reise nach dem langen Gazakrieg und leider vor Beginn eines noch nicht von der Länge her abzuschätzenden Nahostkrieges. Ich war da mit westlichen Journalisten in Israel und habe versucht, die russischen Kollegen so stark wie möglich mit uns zu vernetzen. Gelang mir auch am Ende sehr erfolgreich. Der Zufall wollte es, dass diese Natalia Panfirova nur einen Kilometer entfernt von meiner Cousine Natalia Medlina wohnt. Also trafen wir uns in Moskau.
1: Здравствуйте, Саша.
2: Здравствуйте, Саша. Guten Tag, Саша, sagt Наталья Панфёрова. Sie ist Journalistin.
1: Я журналист из Москвы. Я рада встрече с своим коллегой из Мюнхена.
2: Sie freut sich, ihren Kollegen aus München zu treffen. Das bin ich. Wir hatten uns in Israel getroffen in diesem Jahr. Мы встретились в Израиле в этом году.
1: Это была замечательная поездка.
2: Eine tolle Reise nach Israel. Eine ganz besondere. Очень особая, потому что мы вот были там после войны и до войны. Wir waren nach einem schrecklichen Krieg und vor einem Krieg. Да, это было такое время.
1: Такое время надежды, да, когда мы думали, что туризм опять возродится.
2: Es war die Hoffnung, dass der Tourismus wieder in Israel an Fahrt gewinnt. Bekamen wir здесь, в Москве, хорошее место. Sie hatten mich zu einem besonderen Platz gebracht, mitten in einem Wohngebiet.
1: Ну, мы находимся в центре Москвы. Это Тверской район.
2: Тверской район – это Gebiet hier in Moskau.
1: Такой, как бы скажем,
2: im Zentrum der Stadt.
1: До Кремля отсюда чуть меньше 2 километров. Можно
2: Weniger
1: пешком прогуляться.
2: Weniger als 2 километра sind es bis zum Kreml. Man kann im Prinzip dahin zu Fuß laufen. Здесь такие дома.
1: Это старые дома, да?
2: Alte Häuser.
1: Вот это застройка 70-х.
2: Häuser aus den 70er-Jahren. Und diese hier noch ganz alte.
1: Начало века. Начало прошлого века, естественно.
2: Aus dem Beginn des 20. Jahrhunderts. И между этими домами такая церковь. Von zwischen diesen nicht so schön ansehenden, auch älteren sowjetischen Baustilhäusern gibt es eine schöne Kirche, там церковь хорошая.
1: Да, церковь отличная. Эта церковь как бы посвящена. И эта церковь вообще-то была построена на этом месте еще при царе Алексея Михайловича.
2: Noch unter Zar Alexei Michailowitsch ist sie gebaut worden.
1: Отец Петра Великого.
2: Vater von Peter dem Großen.
1: Но она перестраивалась, и вот сейчас она в таком
2: umgebaut.
1: Стиле классицизма построена.
2: Jetzt im Stil des Klassizismus
1: на этом
2: gebaut.
1: Месте она когда не закрывалась с самого основания, даже
2: sie
1: в советское время она продолжала работать.
2: Sie ist nie geschlossen worden seit der Gründung, selbst zu Sowjetzeiten hat sie hier gearbeitet. Also kamen Gläubige, даже Сталин не пытался закрывать, also auch Сталин hat sie nicht versucht zu schließen.
1: Там была такая не очень приятная история, как раз...
2: Es gab eine unschöne Geschichte.
1: Ну, Сталин, видимо, по его решению или по решению как бы властей городских, церковь была отдана, новая церковь, знаешь, которая как бы была благословена советской властью. Там были, они всех старых как бы священников убрали и решили таких как бы просоветских поставить.
2: Das,
1: но это была такая черная история в истории
2: ist
1: этой церкви.
2: Diese schwarze Geschichte innerhalb dieser Kirche.
1: Обновленцы, вот, это называлось
2: Man
1: обновленцы.
2: Die Priester, die alten Dienstangestellten entlassen, hat sie durch quasi sowjetische Kirchenleute eingestellt. Menschen, die der Sowjetmacht gegenüber loyal eingestellt waren.
1: Но это все быстро кончилось, потом
2: ist
1: вернулись
2: настоящие, dann sind wirklich wieder die echten Vertreter der Kirche.
1: Собрали, да. Но церковь никогда не закрывалась,
2: aber sie ist nie geschlossen worden.
1: Заново осветили и все
2: neu gestrichen, neu restauriert, renoviert.
1: Если хочешь, могу кратко сказать про Шехтеля.
2: Потому sie will kurz вот etwas sagen über den Bauherrn Schechtel.
1: Русский архитектор, известный во всем мире.
2: Russischer Architekt, den man in der ganzen Welt eigentlich kennt, sagt Наталья.
1: Внутреннее оформление этого храма, внутреннее убранство, интерьер. И
2: das Interieur im Inneren geschaffen.
1: Церквей, который сохранился, интерьер нетронутым в Москве. Вот эта шехтелевская задумка, она как была, так она вот и представлена, можно увидеть.
2: Eine der drei Kirchen, die in Moskau von Schechtel noch übrig geblieben sind, die nicht verändert wurden. Eine der drei Kirchen hier unweit der Station Novoslobodske.
1: И еще там есть интересный момент. Фрески
2: in dieser Kirche,
1: храма, они расписаны в стиле

0: Петрова.
1: Виктор Вознецов hat diese Фресken geschaffen.
0: Виктор Вознецов ist auch im Westen sehr bekannt, sagt hier. Характерные его манере, с потрясающе красивыми такими лицами, большими глазами.
1: In den Fresken sieht man sehr ausdrucksvolle Gesichter, große Augen. Und eine der Fresken ist eine Kopie einer sehr bekannten Ikone von ihm, Вознецов, die in der weltberühmten Tretjakov-Galerie hier in Moskau ausgestellt ist.
0: Я прихожанка этого храма.
1: Sie ist Mitglied in dieser Kirche.
0: Сюда хожу молиться и
1: Sie kommt hier sehr oft zum Beten her. А ты уже давно в церкви? Bist du schon lange in der Kirche?
0: Я не могу назвать себя вот церковленным человеком.
1: Sie kann sich jetzt nicht christlich nennen.
0: То есть полностью как бы соблюдающим все
1: каноны.
0: Но я очень стремлюсь к вере. Очень.
1: Sie versucht sehr, dem Glauben immer nahe zu sein, auch den Glauben zu befolgen.
0: И у меня есть духовник, отец Константин. Он у меня тоже как-то, ну, насколько возможно, направляет. Он очень добрый, все мне прощает. Отец Константин никогда не осуждает.
1: Also der Vater Konstantin hat sie noch nie gerügt.
0: Хотя я знаю, что в принципе такое бывает с другими батюшками, более строгими.
1: Also es gibt andere, die schon sehr streng sein können und nicht alles verzeihen. Das ist nicht so.
0: Так что всем, кто будет в Москве, обязательно приходите в церковь.
1: Jeder, der hierher nach Moskau kommt, soll einmal in diese Kirche kommen.
0: Очень красивая.
1: Sehr schöne Kirche.
0: И еще у нас один из лучших хоров церковных. Даже
1: Und einer der schönsten Kirchenchöre ist hier, der auch Konzerte gibt.
2: Die russischen Kirchenchöre sind nicht nur Balsam für die Ohren, auch für die Seele. Sie strahlen so eine Wärme aus, an der es angesichts des Krieges und des Eiswetters zwischen Ost und West doch mangelt. Musik.

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Die Radioreise mit Alexander Tauscher in der größten Stadt Europas, der Hauptstadt des größten Landes dieser Erde, voller Moskauer Stimmen diesmal. Das ist ja keine klassische Reisesendung über Moskau, ginge auch schwer in unseren Zeiten. Und dennoch möchte

0: möchte ich auch heute einen Ort vorstellen, den sicher kaum ein Moskauer Besucher kennt. Natalia Panfjedra, sie spricht nämlich über einen Wohnbezirk am Nordostrand des Moskauer Stadtzentrums.
1: Sie liebt diesen Wohnbezirk, sie wohnt hier, sie liebt die Kirche. Und Niederkoselyonek ist nicht so grün.
2: Es
1: gibt auch Spielplatz, Kinderparke.
2: In
1: den Höfen wird sehr viel gemacht. Man wünschte sich mehr Grün, aber es hat ja das Zentrum. Akzierte Provedjosch, zwei Svobodne Vremena, wo verbringt sie ihre Freizeit? Sie fährt sehr gerne mit ihrem Mann Fahrrad hier in Moskau.
2: Ein Park im
1: Nordwesten Moskaus, dort fließt die Moskwa durch, kann man übrigens baden, sehr sauber. Es gibt dort Seen auch. Seit der Kindheit ist sie in diesem Park.

0: Люди идут и смотрят на этот павильон. Gibt es besondere Gefühle, wenn ein Russe auf diesen Palast der Ukraine schaut? Ganz normale Gefühle, sagt sie.
1: Никакого отрицания нет.
0: Keine Abneigung. Das ist sowjetische Geschichte. Die hat uns vereint. Das ist nicht diese Trennung der Völker wie jetzt. Das ist die Erinnerung an die gemeinsame Zeit. Ich habe schon много путешествовал, die работал для travel magazine, also die Arbeit ja für ein Reisemagazin.
1: Да, путешествую, но сейчас ограничен круг стран, куда мы можем
0: ехать. Sie reist. Natürlich ist der Kreis der Länder, den sie bereisen kann, etwas kleiner geworden. Sie war in Israel gewesen.
1: Я была в круизе по Нилу в Египте.
0: Sie war auf einer Kreuzfahrt auf dem Nil in Ägypten.
1: В Таиланде была.
0: In Thailand.
1: Конечно, мы скучаем по Европе.
0: Sie hat natürlich Sehnsucht nach Europa, nicht nach dem Europa, wie es jetzt geworden ist, sagt sie mit einem Schmunzeln.
1: Впрочем, это не имеет отношения к людям европейским. У нас много друзей.
0: Das hat keinen Einfluss, aber auf die Reisen, die Menschen hier haben sehr viele Freunde in Europa und viele Moskauer haben Freunde in Deutschland.
1: Поэтому это скорее, надеюсь, временное.
0: Sie hofft, dass es eine zeitlich begrenzte Begrenzung der Reisefreiheit.
1: Мы будем ездить друг к другу в гости спокойно.
0: Und sie hofft, dass man irgendwann wieder einmal ohne Begrenzungen gegenseitig sich besuchen kann. Люди хотят в Европу.
1: Хотят.
0: Leute möchten nach Europa.
1: Для меня Европа это не
0: Für mich ist Europa nicht nur etwas zu tauschen oder etwas Neues zu sehen, sondern es sind die Menschen, Menschen, die mich sehr verbinden. Sie hat in vielen Ländern der Europäischen Union viele Freunde. Die Natur, die Historie vieler europäischer Länder ist sehr interessant für sie.
1: Aber sie denkt
0: auch, die Europäer viel in Russland sehen sollen. Einfach nur nach Moskau zu kommen. Deswegen findet sie es schade, dass die Reisemöglichkeiten gegenseitig so beschränkt werden. Что-то советовать немцам посмотреть в Москве? Was würde sie empfehlen den Deutschen? Кроме Красной площади, also ohne den Roten Platz zu nennen.
1: ВДНХ, безусловно.
0: Die Allunionsausstellung, die benannte.
1: ВДНХ удивительным образом сочетается прошлое, настоящее и, кстати, взгляд в будущее тоже. Это все как-то переплетено.
0: Die Allunionsausstellung verbindet den Blick zurück in die Sowjetzeit mit dem Blick in die Zukunft. Alles wird hier verbinden. Dieses alte sowjetische Imperische, diese Architektur.
1: Хорошо вписано, вот это все новое. Новые технологии,
0: in diese Architektur wird diese neue technische Entwicklung Eingang finden. Es gibt sehr viele Veranstaltungen, sehr viele auch Messen laufen in diesen Pavillons, sehr viele Zukunftsausstellungen.
1: Я очень рада, что в радикальные 90-е годы не дошло до закрытия. Там почти уже закрыли.
0: Ich bin sehr froh, dass in diesen verrückten, radikalen 90er Jahren diese ВДНХ nicht geschlossen worden ist.
1: Там продать, отдать кому-то, да, потому что это центр Москвы.
0: Es ist das Zentrum Moskaus, ein teures Gebiet. Man hat es damals verkaufen wollen, wegen Immobilienpreise. Es gab die Zeit in den 90er Jahren, als diese Pavillons von inneren verwahrlost sind. Es waren einfache Kaufhäuser geworden, da wurde irgendwas gehandelt. Schlimm war es gewesen, aber jetzt hat es wieder einen Weg zurückgefunden. Selbst sie als geborene Moskauerin, ihr wird es nie langweilig.
1: Там всегда много людей, конечно.
0: Immer gibt es viele Menschen dort.
1: Кто приезжает в Москву, конечно, идут туда, и это совершенно.
2: Wer Moskau besucht, der geht natürlich auf die Allunionsausstellung, auf die ВДНХ, sagte eben Natalia. Das kann ich zu 100% unterschreiben. Kein Moskau-Besuch, in dem ich nicht zwischen diesen prunkvollen Fontänen und kleinen oder größeren Palästen spazieren gehe. Wir verbinden gleich Kulinarik aus Georgien mit Politik aus Europa und am Ende da schnüren wir die Laufschuhe und ziehen die Running Shorts an. Wie immer an dieser Stelle, auf Weiterhören.
3: 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Und was Füße noch tun können, das finde ich das Allerschönste. Ihr werdet sehen. Also das Allerschönste, was Füße tun können, ist tanzen.
4: Okay.

0: Richtet auf eure Lauscher, denn hier spricht der Tauscher. Der Alexander grüßt sie alle miteinander und wünscht auf diese Weise eine schöne Radioreise. Mit dem richtigen Verstand heute in Russland. Diese Sendung, sie sammelt Moskauer Stimmen. Die folgende, sie stammt aus der georgischen Hauptstadt Tiflis oder, wie die Russen sagen, aus Tbilisi. Am legendären historischen Boulevard Alter Arbat, Stare Arbat im Herzen von Moskau, da befindet sich das, wie viele in Moskau sagen, beste georgische Restaurant der Stadt. Der Besitzer spricht sogar von der georgischen Botschaft in Russland. Gibt es doch bisher keine wieder vollständigen diplomatischen Beziehungen zwischen beiden Ländern, also zwischen Russland und Georgien. Und dafür setzt sich Mamuka Pipia ein. Als Vorsitzender der georgischen Partei Solidarität für den Frieden hat er bereits erreicht, dass Georgier wieder legal in Russland arbeiten dürfen.
1: Du siehst doch, Alex, sagt er, wie viele Menschen hier sind. Wir sind im Zentrum von Moskau, immer wieder laufen Menschen hier ins Restaurant rein. Ich spüre von dieser Wirtschaftskrise, nach der ich ja gefragt habe, nichts. Andere Restaurants, das weiß ja auch von Kollegen, haben Probleme, auch Kultrestaurants, und viele in Moskau und in Russland mussten schließen. Es sind geblieben die stärksten, die qualitativ höchsten Restaurants, und die Restaurants, die nicht dieses Niveau erreicht haben, sie haben geschlossen. Reden wir mit Mamuka Pipia über sein Heimatland Georgien. Wir haben es kennengelernt, auch in den vergangenen Radioreisegesprächen, immer im Zusammenhang mit entweder Europa oder Russland. Мы вот говорили, Грузия должна решиться, если идет в Европу или Россия, но возникли новые проблемы. Es gibt viel neue Probleme für Georgien, für sein Heimatland.
2: Ну, например, мы с большим уважением к нашим европейским партнерам.
1: Unsere verehrten europäischen Freunde hatten Vorschläge für die Euro-Integration Georgiens vorgelegt, die wir so nicht akzeptieren können, die auch nicht unseren inneren Interessen entsprechen, auch übrigens nicht religiösen Traditionen. Es gibt von Seiten des Westens immer etwas Druck, aber wir haben uns an diesen Druck bereits gewöhnt. Auch der Westen kennt unsere abwartende, zögernde Haltung, auch der Westen weiß unsere Forderungen. Und ja, wie du weißt, haben wir im Prinzip die Integration in die EU nicht nur verlangsamt, inzwischen auch gestoppt. Natürlich beunruhigt uns die Lage in der Ukraine auch sehr. Wir möchten uns da nicht einmischen, aber wir möchten nicht diesen Euro-Integrationsprozess in der Zeit fortsetzen, während Russland mit der Ukraine kämpft.
2: Während
1: Russland mit Europa kämpft,

0: Europa mit Russland kämpft, verschärft sich dieses Problem und wir warten erst einmal diesen Krieg ab, bevor wir weitere Entscheidungen treffen.
1: Вы больше на стороне России, чем на стороне Украины, может быть, сейчас так думают в Европе, да?
2: Вот я хочу объяснить европейцам, что пока
0: Мамука möchte unseren Hörern deutlich machen, dass in der Zeit, in der Russland mit Europa einen Krieg führt und umgedreht Europa mit Russland, können wir eben nicht eintreten. Da ist es auch nicht attraktiv für uns, in so eine Europäische Union einzutreten, weil das zeigt, dass es eine unzuverlässige Sache sein könnte. Wir haben eine gemeinsame Grenze eben zu Russland. Wir möchten mit Russland gute Beziehungen haben, genauso auch wie zu Europa.
2: Mit unseren europäischen Partnern möchten wir nicht Beziehungen verlieren.
0: Es gibt ja eine neue Weltaufteilung. Die Machtzentren verändern sich und für uns ist es entscheidend zu sehen, wo Georgien seinen Platz findet. Viele Menschen aus Deutschland fahren nach Georgien. Georgien ist im Trend. Sollten Sie warten mit der Reise dahin oder jetzt nach Georgien fahren? Er empfiehlt unseren Hörern in Deutschland, in Europa, wann immer nach Georgien zu fahren. Wir freuen uns auf unsere europäischen Gäste. Sie sind immer willkommen. Wir freuen uns immer auf Gäste und das wirklich von Herzen und auch im Sinne aus Gottes Namen heraus. Может, Грузия может быть помочь как посредник между Украиной и Россией? Wäre es denkbar, dass Georgien eine Vermittlerrolle einnimmt zwischen der Ukraine und Russland? Это можно подумать или нет?
2: Я хочу сказать, что у нас у самих есть проблемы.
0: Wir haben selbst, weißt du, eigene Probleme mit Abchasien, mit Ossetien und diese Probleme konnten wir bisher nicht mit Europa, auch nicht mit den USA lösen. Deswegen müssen wir sie mit Russland lösen.
2: Эти вопросы не решились, несмотря на то, что по истории была между нами очень большая война.
0: Und obwohl wir diese schreckliche Geschichte haben, Zweiter Weltkrieg, Überfall auf UdSSR, natürlich auch Georgien betroffen, blicken wir mit ganz viel Hochachtung, mit Verehrung, mit guten Gedanken auf Deutschland, trotz unserer auch bitteren Geschichte, die wir hatten.
2: Все равно к немецкому народу хорошее, самое хорошее отношение.
3: Мамука Пипия, mit dem ich ein Glas georgischen Wein auf das hoffentlich baldige Ende dieses schrecklichen und so sinnlosen Ukraine-Krieges getrunken hatte.

0: 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Heute im postsowjetischen. Alexander Tauscher mit den Moskauer Stimmen in der Radioreise. Die folgende Geschichte spielt im postsowjetischen Bereich diesseits und jenseits des neu aufgezogenen Eisernen Vorhangs. Dieser Vorhang ist ja seit 1989 etwa 1000 Kilometer nach Osten verschoben worden. Trennte er einst Deutschland und Berlin und zog sich durch Mitteleuropa nach Süden, so verläuft er heute kreuz und quer durch Osteuropa. Die baltischen Staaten, einst Teil der Sowjetunion, sind heute eine der stärksten Gegner und Kritiker der russischen Regierung. Auch Soja würde wohl kein gutes Haar an Machthaber Putin lassen. Doch das, was ihr als in Litauen lebende, russisch sprechende Frau widerfährt, zwingt sie wohl bald zur Ausreise aus Litauen nach Russland.
1: Во-первых, я родилась в Литве и никогда не считала себя таким советским или российским человеком.
2: Sie ist in Litauen geboren, hat sich nie als russischer oder gar sowjetischer Mensch gesehen.
1: Ну так получилось, что я уехала учиться в Москву, вышла замуж и осталась в Москве.
2: Es ist so passiert, dass sie nach Moskau kam, dort heiratet hat und einfach in Moskau geblieben ist.
1: Всегда, но чувствовала себя как бы между двух миров. Я в Литве никогда не была своей, но я и в России никогда не была своей.
2: Sie hat sich immer irgendwie zwischen den Welten gefühlt. Sie hat sich weder in Litauen richtig heimisch gefühlt, noch hier in Russland.
0: Wir treffen Soja am Vorabend auch der Parlamentswahlen in Russland, der sogenannten Duma-Wahlen. Вот мы встречаемся накануне думских выборов здесь в России. Soja, ты живешь в Литве и в России. Как ты думаешь об этих выборах? Wie denkt sie über diese Wahlen? Eine Frau, die sowohl in Litauen als auch in Russland lebt.
1: Я думаю, что эти выборы – это больше сейчас математика.
2: Ich sehe die Wahlen als eine Art Technologie. Sie dienen dazu, denen die Stimmen zu geben, von denen man erwartet, dass man sie braucht, und von denen die Stimmen zu nehmen, von denen man erwartet, dass man sie nicht braucht.
1: И отбирать у тех, у кого не нужно. Я раньше все время голосовала и гражданскую позицию имела.
2: Ich habe früher immer an den Wahlen teilgenommen. Ich habe mich als ein aktiver Bürger gesehen, der sich auch zur Wehr gesetzt hat, wenn es beispielsweise kommunale Themen ging.
1: Я понимаю, что, наверное, голос имеет значение.
2: Ich weiß, dass jede Stimme an sich zählt und dass man seine Stimme einsetzen sollte, aber ich bin so enttäuscht, dass ich in diesem Jahr wahrscheinlich nicht an den Wahlen teilnehmen werde.
1: Я во всем разочаровалась, поэтому я не буду принимать никакого участия в выборах. Ну, мой голос ничего не значит.
2: Ich bin so enttäuscht, dass ich eigentlich weiß, meine Stimme zählt nichts, deswegen werde ich nicht wählen. Ich würde nicht mal Яблоко wählen.
1: И даже за Яблоко я бы, наверное, не голосовала бы.
2: Почему ты не выбрал бы Яблоко? Они же против СВО, они против такой власти, они за мир и за свободу. Warum würde sie nicht mal Яблоко wählen, wenn Яблоко denn noch zugelassen wäre, obwohl sie ja gegen den Krieg sind? Sie sind für ein freies Russland.
1: Создана такая схема, что это бесполезно.
2: Die sind auf irgendwelchen Wahlzetteln irgendwelche Personen, die ich nicht kenne, die auch andere nicht kennen. Ich sehe da keinen Sinn, ich bin einfach nur enttäuscht.
1: Я разочарована. Это как при Советском Союзе. Против лома нет приема.
2: Das ist wie zu Sowjetzeiten. Gegen die eiserne Hand hat man keine Chance. Как ты видишь будущее России? Wie sieht die Zukunft Russlands?
1: Ну, я пессимист.
2: Ich bin Pessimist im Grunde genommen.
1: Если я вернусь в Россию,
2: wenn ich nach Russland zurückkomme, komme ich eigentlich nur aus dem Grund nach Russland zurück, weil mich Litauen nicht aufgenommen hat.
1: Тому, что меня не приняла Литва. Многих людей, таких как я, которые против войны.
2: Es gibt viele Menschen wie ich, die sind gegen diesen Krieg, aber die in Litauen nicht aufgenommen werden und die wiederum hierher kommen, auch wiederum sich nicht zu Hause fühlen.
1: К сожалению, все попытки.
2: Es gibt sehr viele Menschen, die denken wie ich.

0: dass es keinen Sinn hat, etwas zu machen, weil es einfach nicht gelingen kann, etwas gegen das Aktuelle zu tun. Was man machen kann, ist einfach, sich von diesem System ein wenig abzuwenden, in seiner Welt zu leben, mit Freunden zu leben, die es genauso sehen in ihrer Welt, die auch erkennen, dass es keinen Sinn hat, gegen eine Wand zu stoßen, weil man erkennt, dass man eben nichts machen kann. Du kannst nur zu dir selbst offen und ehrlich sein, niemandem anderen etwas antun und einfach in deiner eigenen, sauberen und wirklich ehrlichen Welt zu leben. Man kann das auch auffassen als die eigene Niederlage anzuerkennen, die eigene Schwäche einzugestehen. Hast du viele Freunde, die dich verstehen?
1: Так они поэтому и друзья, потому что они все понимают.
0: Deswegen sind sie Freunde, weil sie mich verstehen.
1: Вопрос такой, значит, или ты
0: выходишь. Die Wahl ist, entweder du gehst zur Demonstration und kommst sofort ins Gefängnis.
1: Я в себе не вижу.
0: Ich sehe nicht die Kraft in mir dafür.
1: И поскольку я не политик.
0: Und wenn es so ist, dass du kein Politiker bist, ein einfacher Mensch, und du weißt, dass das, was du tun würdest, was richtig ist, dich aber sofort ins Gefängnis bringen, dich vernichten, dann wirst du doch dein Leben retten. Ich bin auch kein Revolutionär.
1: Я не революционер. Когда я после начала войны переехала.
0: Das hatte mich auch dazu bewogen, nach Litauen wieder verstärkt zu ziehen, dort zu leben in Vilnius, aber nachdem ich dort nicht aufgenommen wurde, obwohl sie wissen, dass es genauso Menschen auch nach der Oktoberrevolution gab, die man aufnahm, Flüchtlinge der bolschewistischen Regierung. So komme ich jetzt zurück nach Russland, lebe mein eigenes Leben mit Menschen, die mich verstehen. Dieses Gespräch an einem Septemberabend auf einer Datsche vor den Toren von Moskau hat mich sehr traurig gemacht und auch ein wenig wütend. Es hat aber vor allem gezeigt, dass man stets ohne Scheuklappen durch die Welt reisen sollte.

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1: Serviert всем нашим друзьям. Hallo all unseren Freunden in Ost und West. Hier ist die Radioreise mit Alexander Tauscher, diesmal aus dem Riesenreich im Osten. Mein Programm in Moskau folgt in aller Regel den vielen Terminen meiner Cousine Natalia Medlina. So auch an einem Abend, bei dem wir zu einem privaten Geburtstagskonzert der Tochter einer ihrer besten Freundinnen eingeladen waren. Weil meine Cousine lieber im Auto fährt, standen wir natürlich im Stau und kamen natürlich zu spät in den Club. Wir eilten durch die Räume in den Keller, vorbei an hunderten Schallplattenspielern und historischen Radioempfangsgeräten. Ja, da schlug mein Herz, wie man sich denken kann, viel, viel höher. Also fragte ich nach dem Konzert, ob mir denn jemand etwas zu dieser Sammlung sagen könnte. Es stellte sich sehr schnell heraus, dass wir uns im Haus der Vintage-Musik befinden. Die charmante Gründerin des Hauses, Kristina Bielenke, führte mich durch diese Sammlung.
2: Вы сами собрали всю эту коллекцию, hat sie all das selbst gesammelt, hier diese vielen Grammophone, Schallplatten, Röhrenradios, diese ganzen historischen Radios.
3: Вы знаете, уж рыбак, а у меня страстный коллекционер. Муж такой у меня, он собирал это все 25 лет.
2: Manche Männer sind auf dem Meer unterwegs und manche sammeln verschiedene Dinge. Mein Mann hat seit mehr als 20 Jahren diese ganzen historischen Geräte gesammelt.
3: И сначала я не обращала на это внимания, потом я сердилась, ну потому что это все в дом приносилось.
2: Am Anfang hat sie gar nicht darauf geachtet und dann hat sie sich ein wenig auch erzürnt, weil all das ganze Material, die ganzen Sachen in ihr Haus kamen.
3: Потом я уже не было, да? Ну конечно, потом я сказала, что я разведусь в конце концов, если ты не перестанешь это все приносить.
2: Dann hat sie gesagt, ich werde mich von dir trennen, wenn du nicht aufhörst, diesen ganzen Mist hier ins Haus zu bringen.
3: Но потом я подумала и когда я уже
2: und als sie begonnen hat, das Ganze zu sortieren, auch in gewisse Archive zu bringen und zu erfassen, hat sie gesagt, lass uns doch daraus ein kulturelles Projekt erschaffen.
3: Другой вариант сделать из этого большой культурный проект. В нашей коллекции собрано больше 400 различных.
2: Wir haben hier mehr als 400 verschiedene Tonabspielgeräte in den verschiedensten Schattierungen des 20. Jahrhunderts. Also wir haben Röhrenradios, wir haben Schallplatten, Plattenspieler, wir haben Grammophone, die verschiedensten Tonträgerabspielgeräte, all das, was das 20. Jahrhundert in der analogen Musik möglich gemacht hat.
3: Все, что олицетворяет собой эпоху аналогового звука 20 века. Все вещи восстановлены.
2: All diese Geräte sind funktionsfähig. Teilweise sind es Unikate, teilweise sind es Geräte von auch berühmten Persönlichkeiten.
3: Есть аппараты, которые единственные оставшиеся в живых вообще в мире. Вот, например, мы сейчас находимся в зале с техникой начала 20 века.
2: Beispielsweise befinden wir uns jetzt hier im Raum der Technik, die den Beginn des 20. Jahrhunderts demonstriert.
3: И здесь, например, есть уникальный проигрыватель пластинок немецкой компании Ultrafon 32 года.
2: Wir befinden uns jetzt vor einem Gerät, das ist ein Ultrafon, Gerät aus Deutschland aus dem Jahr 1932, das imitiert gewissermaßen den Stereoton. Es ist kein Stereoempfang, aber dieses Gerät hat zwei Tonköpfe und zwei Nadeln und spielt damit diese Platte eben fürs linke Ohr und rechte Ohr ab. Sie wird es gerne einschalten.
3: Мы сначала поставим иголку на одну дорожку и услышим то, что записано на этой дорожке.
2: Wir legen jetzt erst die Nadel in die eine Rille und legen dann die zweite Nadel in die zweite Rille dieser Platte und werden damit die Musik so hören, wie es die Menschen im Jahr 1932 getan haben.
3: Да, вот, например. Это какой-то колокольный звон, похоже.
2: Irgendein Glockenklang aus dem Jahr 1932.
3: А это какой-то что-то поезд какой-то едет или что-то.
2: Das zweite könnte ein Zug.

0: Sound erfährt, etwas Ähnliches.
1: Сейчас мы слышим этот звук одновременно.
0: Jetzt hören wir diesen Klang gleichzeitig.
1: Вот такой вот уникальный у нас есть аппарат.
0: И вы знаете, кто вам дал, weiß sie, woher diese Gabe aus Deutschland
1: stammt? Очень интересная история. Мы давно
0: Wir wissen, dass dieses Gerät wir schon sehr lange suchten, wussten, dass der Besitzer in Holland lebt, aber er wollte es nicht verkaufen.
1: Живет в Голландии, но он отказывался нам его продавать. А потом, наверное, ему деньги все-таки понадобились.
0: Und dann ist er zurückgekehrt. Scheinbar brauchte er Geld. Er wusste um die Bedeutung dieses Hauses und hat sich dann bereit erklärt, auch dafür eben dieses Gerät an uns zu verkaufen. Jetzt seit Beginn der sogenannten militärischen Spezialoperation, also des Krieges, ist es natürlich nicht möglich, solche Dinge aus Europa zu kaufen. Deswegen kann die Sammlung nicht mehr wachsen hier. Sie kann nicht mal Informationen über diese Geräte bekommen, gerade wenn es auch um Elektronik sich handelt, weil es bereits gilt als duale Objekte, die gewissermaßen auch für militärische Objekte eingesetzt werden können. Они на списке санкций, да?
1: Sie sind санкционные, да.
0: Sind auf der Sanktionsliste.
1: К сожалению, мы кое-какие аппараты в силу этого не можем починить, но мы
0: Deswegen
1: очень надеемся,
0: einige nicht reparieren.
1: Да, что все это закончится когда-нибудь. И мы
0: sie hofft sehr, dass dieser Krieg zu Ende ist, dass sie erstens nicht nur die Ersatzteile bekommt, auch wieder Touristen aus aller Welt hier in diesem kleinen Museum empfangen kann. Und sie hofft sehr, dass es alles zu Ende geht.
1: Когда бы это было возможно.
0: Да, мы тоже очень надеемся. Музыка, может быть, немножко может помочь, но я не уверен. Ich denke, die Musik könnte helfen, den Krieg zu beenden. Ich bin nicht sicher. Es ist so, dass die Politik die Menschen trennt und die Musik die Menschen vereint.
1: Политика разъединяет, а музыка объединяет.
2: 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Ja, und hier ist diese freie Stimme der freien Reisewelt.

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1: Wir kennen keine Scheuklappen und sind auf keinem Ohr taub. Die Radioreise mit Alexander Tauscher kann deswegen heute Moskauer Stimmen hören. Musik wie auch Sport bringt Menschen an sich zusammen. Leider aber stellen die Mächtigen dieser Welt den Sportlern immer wieder solche Hürden in den Weg, die auch die besten Athleten nicht überwinden können. Die Thematik der russischen Athleten bei Olympia will ich hier gar nicht thematisieren. Dazu sprach ich ja ein Jahr zuvor in Moskau mit Olga Zaitseva. Mit dem parteilosen Abgeordneten der Moskauer Duma, also der Stadtverwaltung, Valeria Golovtschenko, sprach ich über die internationale gemeinnützige Aktion und Organisation Parkrun. Valeria, ein durchtrainierter Hobby-Marathonläufer, hat ja diesen Parkrun nach dem Ausschluss Russlands aus dieser Organisation in seinem Wahlkreis gewissermaßen in die eigenen Hände genommen.
2: We are running privately and
3: Valera ist einer, der sehr aktiv läuft, und zwar immer mit einer Gruppe, sich trifft jeden Samstag um 9 Uhr 5 Kilometer.
2: We are running in the park 5 kilometers.
3: 5 kilometers, this is for you nothing, but you do it with your friends,
2: It's not electors, it's just friends.
3: Actually, nicht mit Wählern, sondern einfach mit Freunden macht er dies jeden Samstag.
2: I think your listeners, they are very familiar with this word, parkrun.
3: Also parkrunning, eine europäische Organisation, gegründet in Großbritannien, ist die.
2: In 22, unfortunately, they left Russia.
3: 2022 hat diese Parkrun quasi Russland verlassen, Russland ausgeschlossen, natürlich als Folge des, wie wir sagen, Angriffskrieges Russlands gegen die Ukraine.
2: We stayed alone with ourselves because we like running and we like.
3: Und weil man aber schon so gewohnt war zu laufen, sind quasi die Mitglieder dieser Organisation geblieben, nicht mehr in dieser internationalen Organisation, sondern sie treffen sich jetzt so, weil sie gerne laufen und haben die Tradition behalten.
2: And
3: this park run you do every Saturday.
2: Every Saturday, never mind the weather, never mind the temperature, the outside temperature.
3: Bei jedem Wetter, bei keinen Temperaturen. You do it in shorts in summertime, but also in winter when snowing.
2: To everybody, as you feel the temperature, as you feel the weather.
3: Jemand mit 70 Jahren läuft damit auch einfach in Shorts bei Wind und Wetter, verschiedene Generationen.
2: In shorts only. I think there are a lot of people in Germany who run in every Saturday who knows about this.
3: Viele unserer Hörer aus Deutschland kennen das und kennen die Organisation Parkrun jeden Samstag.
2: My opinion, actually, sport should be out of the politics.
3: Seine Meinung ist, dass Sport einfach die Politik ausliedern soll. It's also my opinion. That's why maybe it was a mistake to leave Russia, but nevertheless, you do it now.
2: Yes, we do it now, and we welcome every citizen of every country to come to our park every Saturday and run with us.
3: Er lädt jeden Bürger jeden Landes ein, in seinen Park zu kommen. How is the name of this park? In which part of Moscow is it? Also in jedem Park in Moskau gibt es diese Runner jeden Samstag 9 Uhr. And in your park, is it the park where your electors are? Is it, or where you live?
2: I run where my electors are.
3: Er läuft dort, wo seine Wähler sind.
2: I don't look at this situation as a part of election or as a part of work.
3: Er läuft aber nicht aus Sicht des jemanden, der hier Wahlkampf macht.
2: Yeah, they are sportsmen, my mates, my soulmates. Of course, I don't ask them to vote for me, for example.
3: We're just friends. Also, er spricht nicht über Politik und er bittet sie auch nicht, sie zu wählen. 5 kilometers for you, I think it's very easy. Yes, you run more distances. Weil er ist eigentlich ein größerer Runner.
2: If you run very fast, so then even 5 kilometers. Is a distance, yeah.
3: Is it a fast run? Is this a schneller Lauf or is it an easy jogging run, those 5 kilometers?
2: Everyone makes its own decision how to run. Right? You can run fast or you can run very slowly. But the philosophy of this...
3: Man kann schnell und auch langsam laufen, wie es einem beliebt, aber die Philosophie ist...
2: That you are not the last one. There is a volunteer who will run after you.
3: Das Motto ist immer, man ist nicht der Letzte, es wird immer einen geben, der hinter einem läuft.
2: Yes,
3: so,
2: yes.
3: It's mentally so, yeah?
2: Yes. And when I invite somebody to our running, I will be the last one.
3: Das ist auch die Philosophie, wenn jemand mitmachen soll. Komm einfach zu uns, wir garantieren, du wirst nicht der Langsamste sein. Es wird einer unserer Mitsportler sein, Volunteers, der hinter dir laufen wird.
2: Yes.
3: And you are running, I don't know, maybe 25 minutes or something?
2: 55 minutes for 5.

0: 5 kilometers.
1: 55 Minuten für 5 Kilometer.
0: Yes, because it's very slowly. Yeah. It's slower when walking. One of our participants was a boy with some mental disease or something like that.
1: Ein Teilnehmer war ein Junge mit
0: mentalen Problemen. And we started, then we talked to the trees, we stood. And
1: I said, hat er sich den Jungen angenommen, hat mit ihm auch über die Bäume gesprochen, mit ihm
0: And then we came to finish. Everybody waits for us.
1: Everybody's
0: worrying, where are you, where have you been? And said, we had a very, very good running.
1: It's also social work, Yes, of course.
0: Yeah, actually, for me, it was one of very kind of experience.
1: I spent, who is, wenn er 55 Minuten mit jemandem verbracht hat, der nicht wie wir ist.
0: Yes, imagine that there are people who live all their life with such members of family.
1: Es gibt Menschen, die das ganze Jahr über diese Menschen der Familie haben und das ganze Jahr über diese Probleme sehen.
0: And you only sold for 55 minutes, yes. And I was exhausted after that, really exhausted.
1: Das ist auch eine mentale Aufgabe und eine Erfahrung, dies zu tun.
0: To concentrate his attention that we should walk, we are not should just stand and watch to the sky, we should finish and so on, so on. It was not
2: worth. Eine nicht nur sportliche, sondern auch sozial wichtige Aufgabe für Valera, der Parkrun in Moskau. Valera stammt übrigens aus der Region Mariupol im Süden der Ukraine. Jetzt gehört diese Region laut Verfassung Russlands zu Russland. Dass wir das im Westen als völkerrechtswidrige Annexion von ukrainischem Territorium sehen, muss ich hier, denke ich, nicht weiter erklären.

0: Die Radioreise mit Alexander Tauscher geht langsam in die Schlussetappe. Heute Moskauer Stimmen, eingefangen im Herbst 2026. In diesem Spätsommerwetter, da schnürte Valera Gorovtschenka seine Laufschuhe nicht nur in Moskau. Er nahm auch am Marathon in Jaroslawl teil, ein paar hundert Kilometer nordöstlich der russischen Hauptstadt gelegen, Jaroslawl. Es gibt viele solcher Marathonläufe in ganz Russland, erklärt Valera, der nicht nur bei gutem Wetter in Shorts rennt, auch im tiefen Winter bei Frost und Schnee.
1: This movement of running and organizing a marathon or half marathon.
2: Participants in richtigen Wettbewerben in Russland, der großen Städte, die also sich gegenseitig überbieten wollen mit Marathons und quasi die Marathonläufer aus den anderen Städten anziehen wollen.
1: Collect, try to invite more.
2: So Yaroslavl is trying to get more runners from Moscow.
1: No, of course not. Moscow is on top. Moscow, yeah. St. Petersburg,
2: Kazan,
1: die meisten Läufer. They are on top. But for example, Yaroslavl and

0: Kostroma and Vladimir.
1: City
0: of Golden Ring. Yeah.
1: They Golden Ring.
0: Competing with each other to get more people.
1: Die stehen im Wettbewerb, diese Städte des Goldenen Historischen Ringes. Yes.
0: And of course, I'm waiting when borders opens. I will go to Bavaria to all cities to feel the road. Feel
1: the way, dass die Grenzen geöffnet werden, dass ja auch in Bayern in Deutschland mitlaufen kann. We will hope
0: one day.
1: We say it not depends on us, it depends on you. And you say it depends on us. Yes, something.
0: But we welcome all runners from Germany.
1: Yeah. Also freut sich, wenn aus Deutschland kommen.
0: Yes,
1: is it possible theoretically if a marathon runner from Germany get a visa, goes to hotel, he can also get part of the marathon?
0: Actually, it's not a problem. If we decide to make such a tourist package to the next year, our committee of tourism in Moscow can make an invitation to your runners, and you can come, and we will take the responsibility and all your hostage. And so I don't think it's.
1: Also, weil er da sagt, dass es durchaus für das Jahr 2027 möglich ist. Es ist auch eine Einladung, gibt eine offizielle am Marathon teilzunehmen. And also, this is not politically. Is you come as a runner privately?
0: Yes, a runner privately.
1: And if someone is in fear that he will run under a Russian flag, no, he will run under the sky of Moscow. Yeah,
0: you can you can bring your flag, you can put your support point with the German flags. It's not a problem.
1: It's not a problem.
0: Okay.
1: And even if you put the flag of Ukraine, I think it's ob man mit ukrainischer Flagge hier rennen kann.
0: It's very complicated because it's war, actually.
1: Let's hope that we can someday run for peace.
0: Run for peace. Yes, run.
1: Really, really. It's a long run. It's a really long run.
0: Okay.
1: Ein langer Weg.
0: Okay. Thank you very much.
1: Thank you. Excellent.
0: Thank you.
2: До свидания, наш ласковый
3: Мишка. До свидания, наш ласковый Мишка. Das Lied, was zum Abschluss der Olympischen Spiele 1980 in Moskau erklang. Damals hatten die USA die Spiele in der Sowjetunion boykottiert. 4 Jahre später die Sowjetunion in den USA in Los Angeles. Wir erinnern uns vielleicht noch daran. Ja, und 40 Jahre später sind wir in der Sportgeschichte wieder auf einem ähnlich alten, hässlichen Trampelpfad zurückgekehrt. Ja, das waren die Moskauer Stimmen aus dem Herbst 2026. Es sind nicht die einzigen, die ich in dieser Stadt gesammelt habe. Ganz im Gegenteil, keine andere Stadt der Welt habe ich häufiger besucht als eben diese Stadt. Und so gibt es natürlich unheimlich viele Sendungen, die ich auch vor diesem schrecklichen Krieg produziert habe. Unsere Mediathek gibt da einen ganz, ganz tollen Überblick. Es gibt da alles zum Nachhören. Viele spannende Menschen, die ich zu den Maifeiertagen oder auch rund um Silvester getroffen hatte, vor und nach dem Krieg. Und mehrfach war ich im Gespräch übrigens auch mit einem Veteran des Zweiten Weltkrieges, der weit über 100 Jahre alt ist. Er hat sich auch in diesen Zeiten immer sehr, sehr lobend über die Deutschen geäußert, hat mich immer wirklich sehr, sehr bewegt. Ja, bei mancher Aussage aus Russland musste ich schlucken, klar, und bei mancher auch zwischen den Zeilen lesen und hören. Aber vieles war gar nicht so politisch, zum Beispiel auch im Gespräch mit Künstlerinnen und Künstlern. 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Ich sage goodbye, au revoir, ciao, adios, nasladanou, ayowobam, masalama und shalom und natürlich до свидания, увидимся в Москве, пора закончить эту войну. Es ist höchste Zeit, diesen Krieg zu beenden. До свидания, пока-пока.
4: Меня зовут Наталья Панферова, я журналист из Москвы. Ну, все, счастливо, увидимся, радио Райзе.
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7: Ciao da Radio Viaggi da parte di Francesco. Un bacione a tutti. Ciao.
8: Большой привет радиослушателям Radio Reise. Это все, что я знаю по-немецки, простите, но обещаю выучить.
9: Hi, this is a runner from Moscow. My name is Valery, and I'm saying goodbye to all listeners and wish you a happy legs on your way to the victory.
3: Grazie mille, спасибо вам огромное. Auf ein Wiedersehen in hoffentlich, endlich, wirklich endlich friedvollen Zeiten. Meine Geduld ist längst am Ende. Bleiben Sie schön reisefreudig, meine Damen und Herren, denn es gibt noch mindestens 1000 Orte in dieser Welt zu entdecken. In diesem Sinn, wie immer, bis bald.
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Schön, dass Sie da sind und herzlich willkommen zu dieser spannenden Stunde zwischen 17 und 18 Uhr.

Wir reden heute hier bei Radio FFR über Lebensmittel. Und zunächst mal eine kleine Definition dazu. Lebensmittel sind alle Stoffe und Erzeugnisse, die dazu bestimmt sind, von Menschen in verarbeiteten, teilweise verarbeiteten oder unverarbeiteten Zustand als Nahrung aufgenommen zu werden. Und darum geht's bei uns gleich auch in den verschiedenen Tests, die wir Ihnen vorstellen wollen. Die Tests habe nicht ich durchgeführt, sondern die Stiftung Warentest. Und darum haben wir diese Tests für Sie gleich im Programm. Und ich freue mich auf kompetente Gesprächspartner hier bei uns in der Stunde zwischen 17 und 18 Uhr.

0: Ein Nuss-Nougat-Aufstrich, den mögen ja viele morgens gerne, und Stiftung Warentest hat sich diese Nuss-Nougat-Aufstriche einmal etwas genauer angesehen. Wir fragen jetzt mal nach bei Stiftung Warentest, was wurde denn getestet?
1: Wir haben für unseren Nuss-Nougat-Creme-Test 18 Produkte ausgewählt, und zwar Marken, Eigenmarken, Produkte, Bioprodukte, vegane Produkte, eine zuckerreduzierte Creme und eine aus der Schokoladenmanufaktur.
0: Wie wurde denn getestet?
1: Und ganz wichtig ist natürlich, wie riechen und schmecken die Produkte. Da haben Fachleute für uns die verkostet. Wir haben aber auch im Labor auf Schadstoffe geguckt, auf Keime. Wir haben die Nährwerte ermittelt und wir haben natürlich auch die Verpackung angeguckt.
0: Und wie sind die Ergebnisse?
1: Unser Nuss-Nougat-Creme-Test ist insgesamt positiv ausgefallen, weil 2/3 der Produkte, 12 der 18, schneiden insgesamt gut ab. 4 sind befriedigend und 2 ausreichend und 3 schmecken sogar sehr gut.
0: Das war der große Nuss-Nougat-Test von Stiftung Warentest hier bei Radio Sunshine am heutigen Donnerstag.

0: Und wir fragen jetzt nach bei Janine Schlanker. Sie ist Testleiterin Stiftung Warentest zum Thema Mineralwasser. Und wir fragen nach, was muss ein gutes Mineralwasser können?
1: Mineralwasser gilt ja als das natürliche, reine Naturprodukt. Und es sollte auf jeden Fall ursprünglich rein sein. Aber wenn man da eben menschengemachte Verunreinigungen, zum Beispiel Pestizide oder Süßstoffe oder eben jetzt auch PFAS nachweist, dann hat es damit nicht mehr viel zu tun. Und das Zweite ist natürlich, Mineralwasser sollte gut schmecken. Also wie es schmeckt, entscheidet ja die Natur, also durch welche

0: welche Boden- und Gesteinsschichten es fließt. Es sollte auf keinen Fall Fremdgeschmack nach Verpackung aufweisen. Es sollte auch nicht abgestanden schmecken. Und Mediumwasser sollte auf jeden Fall auch ein bisschen prickeln im Mund.
1: Wie funktioniert so ein Test?
0: So ein Mineralwassertest ist ziemlich aufwendig. Es sind 6 Prüfinstitute beteiligt, in die wir insgesamt über 1000 Liter Wasser schicken. Und wir lassen es da auf Herz und Nieren prüfen nach unseren Vorgaben. Also schmeckt es? Sind kritische Stoffe enthalten? Ist es mikrobiologisch einwandfrei? Ist die Verpackung Einweg, Mehrweg? Und das Wichtigste ist natürlich auch, was steht drauf und ist auch wirklich drin, was draufsteht.
1: Sie haben Trifluoressigsäure gefunden. Das klingt sehr bedrohlich.
2: TFA, also Trifluoressigsäure, ist eine PFAS-Verbindung, die in der Umwelt verbleibt. Wir weisen TFA in Mineralwasser schon seit einigen Jahren nach, bewerten es aber dieses Jahr erstmals. Und es ist eben so, dass gesundheitlich relevant diese sehr geringen Mengen zwar nicht sind, aber sie sollten uns dennoch zu denken geben. Mineralwasser muss ja ursprünglich rein sein und da sind eben solche menschengemachten Verunreinigungen, wenn auch in Spuren, absolut unerwünscht.
1: Benzol ist krebserregend und steckt in 2 Flaschen im Test. Wie beunruhigend ist das?
0: Das Benzol-Ergebnis ist einfach ärgerlich. Also wir haben es Benzol im Flaschenmaterial nachgewiesen. Es hat darin nichts zu suchen. Und es ist aber in so einer geringen Konzentration drin, dass der Grenzwert in der Trinkwasserverordnung weit unterschritten wird. Aber am Ende ist es vermeidbar und hat darin nichts zu suchen.
1: 7 Wasser im Test prickeln kaum. Darf ich so ein Wasser Medium nennen?
0: Also sowohl Mediumwasser als auch Klassikwasser wird mit Kohlendioxid versetzt. Wie viel Kohlensäure beim Mediumwasser oder einem Klassikwasser drin sein sollte, ist nicht festgeschrieben. Aber wenn eben ein Mediumwasser kaum sprudelt im Mund und eher an Stille erinnert, dann fanden wir das nicht gut und haben Punkte abgezogen, weil auch ein Mediumwasser sollte unserer Meinung nach ein bisschen prickeln.
1: Das war unsere Nachfrage bei Stiftung Warentest und das Ganze bei Janine Schlenker. Sie ist die Testleiterin für Mineralwasser bei Stiftung Warentest.

0: da wurden Burger-Patties getestet. Ja, genau. Das, was im Hamburger so oben dazwischen ist. Und wir fragen dafür jetzt nach bei der Ernährungsexpertin Ina Bockhold. Wie funktioniert eigentlich so ein Test?
1: Wir haben die Burger-Patties im Labor sehr viel gedreht und gewendet. Also sprich, wir haben sie auf Schadstoffe und Keime wie Krankheitserreger untersucht. Und dann haben wir auch die Fleischqualität bewertet und in der sensorischen Prüfung auch Geruch, Geschmack, Aussehen und Mundgefühl. Wir haben auch die ernährungsphysiologische Qualität beurteilt, worunter etwa die Fett- und Kaloriengehalte und auch die Eisengehalte fallen. Und dann gucken wir uns an, ob auf die Kennzeichnung verlassen wird.
0: Welche Produkte haben Sie ausgewählt?
1: Ja, wir haben sowohl 10 klassische Burger-Patties aus Rindfleisch ausgewählt, als auch 10 vegane Alternativen. Also die bestehen zum Beispiel aus Proteinen von Soja oder Erbsen. Von beiden Sorten haben wir tiefgekühlte und gekühlte Produkte eingekauft und auch einige Bioprodukte.
0: 7 von 10 guten Patties waren vegan. Hat Sie das Ergebnis überrascht?
1: Das bessere Abschneiden der Veggie-Patties hat uns wirklich überrascht. Zum einen, weil Rindfleisch-Patties einfach

0: etabliert und beliebt sind. Und zum anderen auch, weil die Veggie-Burger bei unserem ersten Test 2021 gar nicht mal alle so toll abgeschnitten hatten. Da gab es einige, die hatten Schadstoffbelastung oder schmeckten auch gar nicht so gut.
1: In einem Burger haben sie Krankheitserreger gefunden. Klingt jetzt nicht so unbedingt lecker.
0: Ja, also generell sollte man bei Patties aus Rindfleisch aufpassen, denn sie bestehen aus rohem Fleisch. Und da kommt es immer wieder vor, dass Krankheitserreger enthalten sind. Also in diesem Fall von den Rindfleisch-Patties von Blockhaus haben wir die DNA von Steak gefunden. Das ist die Abkürzung für Shiga-Toxin-produzierende Kolibakterien. Und diese Steak können unter anderem schweren Brechdurchfall auslösen. Wir haben den Befund mit ausreichend in der mikrobiologischen Qualität bewertet. Und das auch deshalb, also weil der Anbieter explizit auf der Verpackung schreibt, dass dieses Produkt bei der Zubereitung, also beim Braten oder Grillen, durchgegart werden sollen.
1: Vegane Patties enthalten Tapetenkleister. Warum ist das trotzdem unbedenklich?
0: Ja, das ist unbedenklich. Konventionell hergestellte Patties enthalten oft Methylcellulose. Das ist ein Stoff, der wird aus Zellulose gewonnen, ist als Zusatzstoff in der EU gelistet und gilt als absolut unbedenklich. Tatsächlich kommt Methylcellulose auch in Tapetenkleister vor, aber der enthält auch noch alle möglichen anderen Inhaltsstoffe.
1: Muss ich viel Geld ausgeben, um einen guten Burger zu essen?
0: Gute Burger müssen nicht teuer sein. Es gilt sowohl für solche aus Rindfleisch wie auch für solche wie auch für vegane Burger. An der Testspitze der Rindfleischpatties stehen Preiswerte von Lidl, Chefselect. Da kosten 100 Gramm 1,40 Euro. Und bei den Veggies gehört auch ein Produkt von Aldi für nur 99 Cent pro 100 Gramm zum Spitzentrieb.
1: Sie haben auch Antibiotika gefunden.
0: Ja, also in diesem Test war es so, dass wir in 4 von 10 Rindfleischpatties antibiotikaresistente Keime nachgewiesen haben. Das heißt nicht, dass sie akut krank machen, aber sie tragen dazu bei, dass Antibiotika auch für den Menschen schlechter wirken können.
1: Auch in Bioprodukten?
0: Die antibiotikaresistenten Keime entstehen durch den Antibiotika-Einsatz in der Tierzucht, aber auch natürlich durch den Antibiotika-Einsatz für Menschen. Und in der Bioproduktion ist der Antibiotika-Einsatz viel stärker reguliert. Und tatsächlich ist es in diesem Test auch so, dass die 3 Bio-Patties keine antibiotikaresistenten Keime aufwiesen. Das muss nicht immer so sein. Es kann auch manchmal sein, dass durch Kontamination, zum Beispiel im Schlachtbetrieb, selbst in Bioprodukten antibiotikaresistente Keime zu finden sind, aber das ist generell weniger.
1: Das war unser Test hier zum Burger mit Ina Bockhold und wir sagen herzlichen Dank für den Test.

So, und das war's ja nun auch schon wieder hier bei uns mit diesem kleinen bisschen Lebensmittelkunde, kann man glaube ich so sagen. Mir hat es richtig Spaß gemacht. Bei uns geht's gleich weiter mit dem nachfolgenden Programm. Tschüss, sagt am Mikro Sascha Tanski.

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1: Treue. Manchmal darf man einen Menschen durchaus versuchen zu ändern, ihn oder sie zwingen zu ihrem Glück. Aber das Einmaleins der Liebe hat so seine eigenen Gesetze und das ist dann nicht unbedingt mit drei Fingern aufs Herz getan. Mehr dazu im Laufe der nächsten zwei Stunden. Und großartige Musiker erwarte ich im zweiten Teil, die Schilkerlandburben, und in wenigen Minuten eine Kultband aus Österreich, die Alpenrebellen. Herzlich willkommen zu zwei Stunden bunter Funkminuten. Die eröffnen wir jetzt auch mit einem Erfolgsduo aus Südtirol mit Sunrise. Und auch Graziano mischt mit.

0: Was war das für ein Auftritt bei Immer wieder Sonntags Ende August? Es war ein Wunsch von Star-Moderator Stefan Ross, seine langjährigen Freunde Arno und Florian in sein Sonntags-Vormittagsformat zu bekommen. Und ich mache es jetzt wie der Stefan. Die Zugabe, die gibt es bei den Konzerten. Ob Pietro Basile seine Miss Italia während einer italienischen Nacht kennengelernt hat, das weiß ich nicht. Aber seine neue Single steht dennoch für warme Nächte, spontane Entscheidungen und unbeschwerte Gefühle. Na dann, rauf auf die Vespa und los geht's.
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Premiere für einen Neunamen im TJ Music Club. Tobias Stein ist seit Jahren selbst Rundfunkmoderator und er weiß, was die Fans hören wollen. Der Thüringer ist aber auch Musiker und Sänger. 1977 in eine Musikerfamilie geboren, begann seine musikalische Laufbahn dank Familientradition bereits im Alter von 5 Jahren. Über viele Jahre sammelte Tobias Stein Erfahrungen in verschiedenen Formationen, bevor er 2016 eine Solo-Laufbahn einschlug. Grenzenlose Leidenschaft, so nennt sich das neue Album des Musikers, das soeben erschienen ist, und der Titelsong ist gleichzeitig auch die erste Single daraus.

Tobias Stein, eine Stimme, die ich jetzt am Radar habe. Jedenfalls ein gelungener Start. Eva Luginger hat sich über 2 Jahrzehnte hinweg bereits einen festen Platz in der Schlagerszene erarbeitet. Auch wenn die Sängerin aus privaten Gründen eine musikalische Pause eingelegt hatte, wurde sie regelrecht von ihren Fans gedrängt, wieder auf die Bühne zu gehen. In Christina Bach hat sie eine Mentorin gefunden, die ihr aktuell die neuen Lieder schreibt. So auch Weite Straßen, ein Song, den sie erst kürzlich bei ihrem Schatz Stefan Bross in Immer wieder sonntags vorgestellt hat. Und so hört sich diese Ballade an.

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0: Musik aus der Steiermark. Und aus der Steiermark kommen sehr, sehr viele Musikanten immer wieder zu uns. Und die Alpenrebellen, das ist ein Stück Musikgeschichte, muss ich sagen. Also die kenne ich ja schon seit den 90er Jahren. Sie sind wieder zurück und das nach 12 Jahren, wo sie ein bisschen Pause gemacht haben. Herzlich willkommen, Amsch.
1: Servus Josef, hallo miteinander.
0: Kannst du dich noch an die Zeit erinnern, wo dieses Lied gelaufen ist? Die Leid am Land?
1: Natürlich, es war ja die Nummer, mit der wir beim Grand Prix damals angetreten sind und lustigerweise nicht Letzter geworden sind, sondern ich glaube Dritter oder so irgendwie. Aber das Medienecho war extrem darauf und auch das mit den Veranstaltern war dann ganz super. Nur die Zeiten waren damals natürlich komplett anders. Also da bin ich dann

0: quasi von einer Radiostation zur nächsten gedonnert mit diesem Titel. Und wie gesagt, jetzt ist halt, naja, jetzt bin ich bei dir.
1: Irgendwie haben Sie ja damals leicht provoziert, wenn man das sagen will, optisch und auch natürlich vom Musikstil.
0: Klar, also das war erstens durch die Zusammenstellung der Band, da waren einfach vier Leute von einer ehemaligen Rockband dabei und die anderen haben halt Obergreiner gespielt und Blasmusik, aber wir haben uns zusammengerauft und haben so ein Mittelding versucht und beim Gwound war es halt so, wir haben ja schon quasi die Karriere hat begonnen, bevor wir unser Gwound haben kaufen können, jetzt sind wir halt mit allem, was wir gefunden haben, da haben wir auf die Bühne rauf und das haben wir bis zum Schluss dann nie mehr geändert. Da sind wir zwar einigermaßen zerrissen worden ganz am Anfang deswegen, weil da haben sie gesagt, yes, das wird nie was, kauft euch was Gescheites zum Anziehen und alles Mögliche, aber wir sind halt dabei geblieben und hat sich schon ausgezahlt.
1: Amstup ist ja eigentlich von der Rockmusik gekommen und da hast die Musik der Alpenrebellen entsprechend verändert.
0: Ja, also nicht nur ich, sondern es ist ja so ein Gemeinschaftsprojekt. Bei uns hat es ja nie einen wirklichen Chef gegeben, sondern da ist jeder mit irgendwelchen Ideen daherkommen und je nachdem, von wo die Richtung gerade, also wo der Wind gerade stärker geweht hat, hat es dann mehr nach Obergreiner geklungen oder doch nach einer Rocknummer, wo eventuell ein Akkordeon mitspielt. Also es war so jeden Tag eine Überraschung, wie die Lieder dann klingen werden, wenn sie fertig sind.
1: Man erinnert sich ja noch an Songs wie Rock Me zum Beispiel. Ich glaube, das ist der Klassiker schlechthin, der auch heute noch überall läuft und in den Streaming-Portale ganz vorne ist. Stimmt's?
0: Auf alle Fälle. Also Rock Me hat, glaube ich, weiß nicht, wie viele Millionen das der schon gestreamt worden ist. Natürlich war das damals eine Nummer, die außergewöhnlich war, weil das ist Call and Response, das heißt Vorsingen, Nachsingen, das war nicht wirklich so. Uns hat es extrem gefallen und wir waren alle gespannt, wie die Leute darauf reagieren. Dass sie so gut darauf reagiert haben, war natürlich Weltklasse.

0: Die Alpenrebellen, die haben sich 2013, und ich sage jetzt die Alpenrebellen, weil du warst ja zu diesem Zeitpunkt gar nicht mehr dabei, da haben sie den Entschluss gefasst, Schluss zu machen. Und jetzt im Jahre 2026 sind sie wieder mit dir zusammen und fast in Originalbesetzung.
1: Ja, fast. Also wie gesagt, Hartwig

0: Die haben wir leider nicht erreichen können, unseren Aquarellspieler, aber wir haben Gott sei Dank einen großartigen Ersatz gefunden in Stefan, den wir schon sehr lange kennen und den wir sehr lange schätzen. Und er ist auch ein wunderbarer Aquarellspieler. Und zusammengekommen sind wir durch Zufall. Das heißt, wir haben uns bei einer Party getroffen von der, das war der Tag der offenen Tür von einem Tonstudio von unserer Zwilling, von die Kindes. Und da sind durch Zufall wirklich alle auftaucht und dann haben wir miteinander zum Musizieren angefangen und das haben wir dann stundenlang weitergemacht und am Ende haben wir festgestellt, wie groß der Spaß immer noch ist, wenn wir miteinander Musik machen. Und da haben wir uns gesagt, okay, dann tun wir halt wieder.
1: Und wir spielen wieder Musik von den Alpenrebellen. Wir haben uns einen aktuellen Song ausgesucht, nicht den neuesten noch, der kommt auch noch. Aber Alpenrosen, da habe ich ein bisschen gerätselt. Irgendwo sagt mir das schon was, der Song ist ja eigentlich keine österreichische Nummer.
0: Nein, gut aufpasst, nämlich Alpenrosen war ein Mega-Hit von Polo Hofer in der Schweiz in den 80ern und wir sind zufällig drüber gestolpert, wie wir in der Schweiz einmal gespielt haben und haben gesehen, yes, das Publikum, das fährt da voll ab und dann haben wir uns den Text einmal übersetzen lassen vom Schweizerdeutsch auf unser Steirisches und sind wir draufgekommen, was das für ein witziger Text ist eigentlich von dem Buben, der da auf die Alm aufgeht und halt auf einen Heiraschler mit dem Mädel dort verschwindet irgendwo und was er dann neben sich immer feststellt, sind die Alpenrosen, die da im Hai umeinander liegen. Und da haben wir gesagt, das ist eine Nummer für uns, die machen wir.
1: Hören Sie jetzt rein, liebe Hörerinnen und Hörer, in diese Aufnahme mit den Alpenrebellen anno 2026.

0: Das Comeback haben sie sich natürlich überlegt und das war ja diese Geschichte, die du vorhin erzählt hast, da wo ihr euch in diesem Proberaum praktisch gefunden habt und wo ihr dann Leute angerufen habt, dass sie kommen zu einer Veranstaltung. Das ist so richtig aufgegangen und dann haben sich doch die Medien auch wieder gemeldet bei euch.
1: Naja, da sind dann so Anfragen gekommen wie, stimmt das? Und jetzt haben wir das gehört, gibt es das wirklich? Leben da noch alle? Und haben wir gesagt, ja, das ist ernst gemeint und Gott sei Dank.

0: haben wir ja sehr viele gute Kontakte zu den Medien damals immer gehabt und haben auch dann gleich einige Einladungen bekommen, unter anderem auch zu der Fernsehsendung Wenn die Musik spielt, und das war natürlich dann gleich einmal, da haben dann alle mitgekriegt, dass es uns wieder gibt.
1: Interessant ist es auch, dass ihr ein großartiges Feedback von Musikkollegen erhalten habt.
0: Ja, also unsere alten Kollegen, die alten Kämpfer in der Branche, die früher schon miteinander, wo wir früher uns immer getroffen haben bei Festivals und bei Fernsehsendungen und so weiter, die freuen sich alle sehr. Und wir freuen uns natürlich auch, dass wir die jetzt wieder überall treffen. Und das ist ja dann, was du mit den alten Geschichten wieder daherkommst, was man so dort erlebt hat, das ist schon eine tolle Sache.
1: Und das Tolle ist ja auch, dass es kein Muss mehr ist, sondern ihr wollt's.
0: Richtig, also aufgrund der letzten Jahre ist es so, also wir müssen jetzt nicht mehr viermal in der Woche spielen, wir müssen nicht mehr zwei Alben pro Jahr veröffentlichen oder so irgendwas, sondern wir machen es jetzt wirklich nur noch aus Spaß. Und solange die Rahmenbedingungen halbwegs passen, sind wir schon dabei. Und das ist, glaube ich, auch das Wichtigste für uns, weil beim Musikspielen soll immer die Freude das Vordringendste sein, dass man irgendwie motiviert zu dem Ganzen.

0: Uns freut es auf jeden Fall, wieder neue Musik von den Alpenrebellen zu hören. Nicht nur die Klassiker, die wird man im Live-Programm natürlich alle wieder erleben dürfen und vieles mehr.
1: Natürlich, also wenn wir auf die Bühne gehen, gibt es eine gewisse Erwartungshaltung vom Publikum, ja, weil die kommen natürlich auch und schauen so, boah, sind das wirklich dieselben und kennen die das noch? Und natürlich spielen wir da sehr viel von den alten Erfolgsnummern, die wir gehabt haben, weil das muss einfach sein, aber wir packen natürlich auch ein paar neue dazu, einfach um zu zeigen, dass wir also nicht nur uns selber nachspielen können, sondern dass wir ein paar neue auch schaffen.
0: Früher hat man ja sehr viele CDs produziert, das macht man ja heute nicht mehr so.

0: Werden sich die Alpenrebellen noch einmal ins Studio begeben und vielleicht doch noch so eine runde Scheibe machen?
1: Also wir sind ja dabei, also wir haben jetzt ja nicht nur die Nummern, die ersten zwei, die wir jetzt einmal fertig gemacht haben, wir arbeiten noch an weiteren, haben vor, bis so Ende Herbst, Winteranfang sollten wir eigentlich fertig sein, und du hast recht, also wir überlegen tatsächlich auf die altmodische Tour, ja, dass es eine CD geben wird, wenn es Blade wird, gibt es sogar Langspielplatten, das wissen wir noch gar nicht, und für die, die einen Bleistift haben zum Nachziehen, auch Kassetten eventuell, aber natürlich wird es dann auch so einen Stick geben oder so, wo die Sachen aus MP3-Files drauf. Also wir versuchen da die ganze Palette abzudecken.
0: Und die Social Medias werden auch bedient. Habt ihr euch auch schon ein bisschen so eingearbeitet in diese Geschichte, 15-Sekunden-Clips zu machen?
1: Da wäre es auch nicht mehr zu lang. Es ist furchtbar. Also wenn wir irgendwelche Videoclips machen, dann drehen die mal alle durch. Da wird jeder zum Alfred Hitchcock, jeder wird zum Regisseur und das könnte man noch machen, das könnte man noch machen. Dann dauert das Ding 5 Minuten und dann denkst du, yes, was machen wir jetzt? Das heißt, so richtig drin in dieser Social Media Geschichte sind wir noch nicht. Wir haben Gott sei Dank ein paar Leute von außen, die uns dann sagen, Burschen, so nicht, macht's das anders. Weil ich glaube, wenn wir selber machen würden, das würde sich sowieso keiner anschauen.
0: Können wir die jungen Leute ranlassen an diese ganze Geschichte? Es gibt ein aktuelles Lied, Wir sind am liebsten in die Berg. Stimmt das? Nimmst du dir die Zeit? Bist du viel wandern?
1: Jein. Also erstens einmal wohnen wir alle mitten in die Berg. Das heißt, wenn es bei mir, dann haben die Tiere auf dem Wachst, rennst du in den ersten 2000er rein. Und da geht es ja auch nicht so sehr darum, dass es also in die Berg schön ist. Das wissen wir alle, wie schön das in die Berg ist. Sondern ich glaube, die wesentliche Aussage in dem Titel ist auch dieses Lebensgefühl und die Art des Umgangs miteinander, das man im Gebirge hat. Wissen wir alle, ab 1000 Meter sind wir per Du. Okay? Und wenn man sich in die Berg begegnet, dann geht man nicht aneinander vorbei, sondern man grüßt sich, man fragt, wo warst, wie geht's da, wo gehst hin, bla bla bla. Man kümmert sich ein bisschen mehr umeinander. Und das Wichtigste ist, man hat keinen Stress. Das ist einmal ganz wesentlich und das kommt beim Lied vor, da gibt es die Zeile, vom Hudeln kommen Kinder, aber besser wird nichts.
0: Ein gutes Schlusswort würde ich jetzt sagen. Amsch, hat mich sehr gefreut, wieder mal dich nach vielen, vielen Jahren zu sehen, dass du diesen Weg auch nach Tirol, nach Südtirol gefunden hast, und wir hoffen, wir hören noch viel von euch und dass dieses Kapitel, diese Musikgeschichte der Alpenrebellen selbstverständlich weitergeschrieben wird, auch in den nächsten Jahren. Dankeschön.
1: Vielen Dank, lieber Josef, danke für die Einladung. Liebe Grüße an alle Hörerinnen und Hörer hier in Tirol und Südtirol. Ich wünsche euch noch eine gute Zeit.

3, Finger aufs Herz, ein Wunschtitel, der mich erreicht hat, aber mal nicht in der Version der Nockis, sondern eine Neuaufnahme von Xanadu. Sandy van Rij überrascht in letzter Zeit mit Country-Songs und hat damit einen Nerv getroffen, ganz bestimmt bei mir. Auch ihre neue hört sich echt gut an. Kein Wunder, dass die Sängerin das Gefühl hat, auf der Sonnenseite des Lebens zu stehen.

Wir haben es gehört und dürfen durchaus auf Optimismus setzen. Wie singt Sandy so schön und gibt das Leben uns Zitronen, machen einen Cuba Libre draus. Von Deutschland führt uns die Reise jetzt in die Schweiz. Leonard ist Schlagersänger und auch Rundfunkmoderator des größten Schweizer Radios, der offiziellen Musikwelle. Leonards neuer Hit beruht auf einer wahren Geschichte, wo ihm eine 88-jährige Dame bei einem Radiointerview erzählt hat, dass sie in diesem Jahr mit ihrem 93-jährigen Mann den 65. Hochzeitstag feiert. Und jeden Morgen, wenn ein schönes Lied im Radio käme, würde sie zusammen mit ihm ein Tänzchen machen. Manchmal schreibt das Leben eben die schönsten Geschichten.

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1: Unser heutiger Country-Tipp ist kein euer Song, vielmehr erinnern wir an eine Grand-Dame der Country-Musik, Dolly Parton, die uns im Alter von 80 Jahren kürzlich verlassen hat. Dolly Parton war nicht nur Sängerin, sie war Songwriterin, Schauspielerin und auch Unternehmerin. Dolly verbrachte ihre Jugend in den Smoky Mountains in Tennessee. Ihre Familie gilt als sehr musikalisch und brachte viele Künstler hervor. Viele ihrer autobiografischen Songs erzählen von dieser Zeit, von ärmlichen, aber dennoch glücklichen Lebensumständen ihrer Kindheit. Code of Many Colors, einer ihrer größten Hits, berichtet davon. Wussten Sie eigentlich, Elvis Presley wollte Dolly Partons Hit aus dem Jahre 1973, I Will Always Love You, covern. Da aber Dolly 1966 bereits mit ihrem Onkel einen Musikverlag gegründet hatte, konnte sie es ablehnen. Elvis wollte nämlich 50% der Verlagsrechte. Das ließ sie aber nicht zu. Ein glücklicher Umstand, muss man sagen, denn 1982 machte Whitney Houston diesen Song zum meistverkauften Single einer Sängerin weltweit. Wir haben den Song schon angesprochen, Code of Many Colors aus dem Jahre 1971. Das ist unser Erinnerungshit. Dolly Parton verstarb am 25. August an den Folgen einer Krebserkrankung.

0: Amsterdam.
1: Amsterdam. Viele Holland-Klischees, Partylaune und Verwirrungen. Ein wenig chaotisch. Wenn die Beziehung groß ist, die Sprachbarriere aber noch größer. Die neueste Single der Mountain Crew hat das Potenzial, den Oktopus mit seinen 100.000 Händen Parole zu bieten. Das Debütalbum Lederhosenpur ist Ende August erschienen und Amsterdam ist natürlich mit von der Partie. Herzlich willkommen zu noch einer Stunde TJ Music Club. Wir erwarten weitere Gäste aus der Steiermark, die Schilcherlandburm. Zunächst aber lade ich Sie auf einen Mathematikkurs ein. Einen, den Sie vielleicht mögen. Das Einmaleins der Liebe. Wahre Liebe lässt sich aber weder berechnen noch aus Büchern lernen. Das hat auch Michael Wolsing erfahren müssen.

Das Einmaleins der Liebe versteht man erst, wenn's beginnt. Also somit ist klar, der pythagoreische Lehrsatz wird's wohl nicht richten. Michael Wolsing, ein Sänger mit niederländischen Wurzeln, hat's auf den Punkt gebracht. Neues gibt es jetzt von André Busse. In seinen Songs spielt die Liebe immer wieder eine zentrale Rolle. Seine meist autobiografischen Geschichten erzählen von Nähe, Distanz und inneren Kämpfen. Gerade deshalb wirkt Bon Jovi-Fan André auch authentisch in seinen Songs. Zwing mich doch zu meinem Glück ist eine Einladung, Wege gemeinsam zu gehen. Mal sehen, wie die Geschichte ausgeht. Vielleicht erfahren wir es auch erst in seiner nächsten Single.

André Busse feiert Ende September seinen Geburtstag. Den wievielten, den verrät er nicht. Er macht da gerne ein kleines Mysterium daraus. Es muss ja nicht jedes Geheimnis gelüftet werden, oder? Finden Sie nicht auch? Zwing mich doch zu meinem Glück, so sein neuester genialer Streich. Der September spielt jetzt inhaltlich eine Rolle in einem Oldie aus dem Jahre 1997. Ein wirklich schönes Lied von Nana Mouskouri über die Jahreszeiten der Liebe. I don't want to say goodbye.

0: Eine weiße Mischung. Naja, die klingt ja ganz gut. Hörerinnen und Hörer von Radio 2000 kennen natürlich die Melodie. Und wenn der Norbert Rehe zugehört hat, dann hat er sich bestimmt drüber gefreut. Heute sind Sie bei mir, die Schilcherlandburben, einmal der Stefan.
1: Genau, servus, lieber Josef.
0: Ja, grüß dich, Dominik.
1: Hallo, servus.
0: Dominik, wie seid ihr auf die Idee gekommen, so einen Titel, so einen bekannten Song zu covern?
1: Ja, also es war eigentlich recht unkompliziert. Wir haben den Text auf Social Media ein bisschen umgeschrieben und dann ist die Rückmeldung einfach so positiv gewesen, dass die Kommentare einfach gesagt haben, wir sollen den Titel aufnehmen und eine Vollversion draus machen. Da haben wir uns das überlegt und ja, jetzt ist sie da, die weiße Mischung.
0: Mhm. Gell, Stefan, diese Social Medias, die sind ja eigentlich ganz praktisch für sowas. Da gibt man 15 Sekunden rein und die Leute reagieren schon.
2: Ja, absolut. Social Media ist natürlich eine super Plattform, dass man sich einfach selbst ein bisschen da hinstellt und gute Laune verbreitet vor allem. Und genau, und da kann schon die eine oder andere Idee dann entstehen.
0: Zu diesem Lied gibt es ja auch ein Video. Man sieht ja, um was es geht in dieser weißen Mischung.
2: Genau, weiße Mischung, also einen guten Wein, einen Weißwein mit einem Mineralwasser oder einem Soda gemischt. Gell? Bei uns daheim sagen wir Mischung. Man muss ja dazu erklären, in vielen Teilen Österreichs sagt man ja einen weißen Spritzer dazu. Gell? Also hin und

0: Wieder müssen wir es dann auch ein bisschen erklären, auch was es ist. Mhm.
1: Nachdem ja der Weißwein Tradition ist in der Steiermark, also gerade in eurer Gegend, glaube ich, gibt es ja jede Menge. Dominik, bist du auch Weinbauer?
2: Nein, ich bin kein Weinbauer, aber ich trinke mit Leidenschaft sozusagen. Nein, also wir haben wirklich sind gesegnet mit vielen Weinbauern in der Umgebung. Die Weinstraße ist in unserer Nähe. Nicht nur den Weißwein gibt es bei uns, sondern auch den Schilcher.
1: Mhm. Schilcher Landburm, daher kommt ja auch dieser Name. Der Schilcher liegt mir heute auch vor, aber den wollen wir jetzt nicht öffnen. Aber die Mischung haben wir ja schon genossen. Das reicht ja schon einmal aus. Südweststeiermark ist dieses Gebiet, wo ihr herkommt.
2: Genau, richtig. Also unser Bandsitz quasi ist in Frauendorf. Das ist quasi im Herzen vom Schilcherland und deswegen auch der Name Programm.
1: Viel volkstümliche Musik ist die letzten Jahre so auf uns losgekommen. So seit 2016 gibt es die Schilcherlandburm. Ihr wart ja vor 3 Jahren schon einmal bei mir. Haben wir schon ein bisschen über diese Entstehungsgeschichte geredet. Aber es verändert sich ja auch immer wieder was. Seid ihr eigentlich immer noch in der Originalbesetzung?
0: Originalbesetzung leider nicht. Ich sage mal so, der Dominik und ich, wir sind die Veteranen von den Schilcherlandburm, die Ur-Schilcherlandburm, wenn man so will. Angefangen haben wir damals vor 10 Jahren zu viert sogar nur. Das heißt, wir haben uns sogar ein bisschen erweitert mit dem 5. Mann. Und ja, natürlich gibt es immer ein bisschen Wechsel. Gerade natürlich als so junge Partie, wo natürlich jeder dann nach der Schule seinen eigenen Weg findet, passt natürlich nicht immer zeitmäßig. Und somit hat es halt dann immer wieder ein paar Wechsel gegeben. Und mittlerweile haben wir uns, glaube ich, ganz gut und fein aufgestellt.
1: Vor allem, ihr habt junge Menschen mit reingenommen, ganz junge.
2: Genau, wir haben uns sozusagen ein bisschen verjüngt und haben den Kern Marco mit dazu genommen ins Boot und den Janik Eisbrich. Die machen das junge Blut quasi in unserer Band und verjüngen das Ganze ein bisschen.
1: Kern Marco, das klingt irgendwie nach Kernburm.
2: Genau so ist es. Also seine Vorfahren, seine musikalischen Wurzeln liegen bei den Kernburm. Er ist der Sohn von Markus Kern, der was beim Schneiderwitt-Trio spürt bzw. gespielt hat. Also Kernburg durch und durch.
1: Und das Thema der Schilcherlandburm, das ist natürlich auch die Natur, sind die Menschen und die Sängerin spielt auch eine große Rolle.
0: Ja, ganz genau. Vor einem Jahr haben wir mittlerweile den Titel rausgebracht, die Sängerin. Da geht es einfach um die feste Sängerin, die was auf der Alm alles im Griff hat und ja, ganz genau, super schöne Scheiben oder super schönes Liedl zum Mitmachen, zum Mitsingen.

0: Der Paul, habe ich jetzt irgendwo gelesen, der kommt eigentlich aus der Klassik, aus dem Klassikbereich. Ich denke, das ist eine interessante Bereicherung für die Band.
1: Absolut, also dadurch, dass man dann so vielseitig sich austauschen kann, das kann man auf jeden Fall sagen. Der Paul, unser Schlagzeuger, ist ja auch wirklich der einzige von uns, der was wirklich nur mit Musik machen sein Geld verdient. Der ist nämlich auch Lehrer am Schlagwerk, also am Schlagzeug, und dadurch hat er Klassik studiert.
0: Schreibt ihr die Songs eigentlich selber?
1: Teils, teils, also Ideen kommen auf jeden Fall immer von uns, und dann gibt es natürlich ein paar gute Freunde von uns, die uns dann immer wieder bei der Umsetzung helfen.
0: Was war eigentlich der Grund, warum ihr heute nach Tirol gekommen seid?
2: Ja, eben anlässlich unseres 10-Jahre Jubiläums haben wir gedacht, nehmen wir uns den Weg nach Tirol auf uns, und noch dazu haben wir eine neue Single vorbereitet.
0: Das 10-Jahres-Jubiläum, das war ja Ende August.
2: Genauso ist es, am 29. und am 30. August haben wir eben 10 Jahre Schilkerlensbuben gefeiert mit einem 2-Tages-Fest bei uns im Frauental, und man kann sagen, ja, es war ein gelungenes Fest.
0: Auf die nächsten 10 Jahre, würde ich sagen. Gell? Du hast gesagt, Dominik, ein neues Lied ist in der Pipeline, auch da geht es um Frauen?
2: Genau, es geht um noch eine Frau, sage ich jetzt einmal, die sich noch am oder wo der Mann die Frau eigentlich quasi um den Finger wickeln will, aber die Frau ist halt doch eigenständig und lässt sich nicht so leicht um den Finger wickeln.
0: Und trotzdem versuchen die Männer, sie zu bezirzen, ha? Stefan?
1: Ja, wie es so immer so ist, gell? Also es funktioniert aber nicht immer so gut, und genau um das geht es ja dann auch in dem Liedl.
0: Ja, das werden wir uns dann auch noch anhören. Es gibt ja ein Album auch, oder gibt es mehrere inzwischen?
1: Ein Album gibt es, das ist im 2022er Jahr veröffentlicht worden. Wir haben jetzt auch anlässlich unser 10-Jahres-Jubiläum haben wir auch ein Jubiläumsalbum gemacht. Allerdings kann man das nur als CD erwerben, also gibt es nicht auf den Streamingportalen und Co., sondern wirklich nur in der physischen Variante.
0: Also richtig traditionell noch?
1: Ja, ganz genau, wirklich traditionell.
0: Hast du noch einen CD-Player im Auto?
1: Im Auto leider nicht, aber daheim steht noch einer.
0: Eure Auftritte, die begleiten euch auch nach Tirol?
2: Ja, teils. Also wir haben heuer zweimal in Tirol spielen dürfen. Ganz stolz haben wir drauf, dass wir in Kitzbühel beim Hahnenkammrennen heuer mit dabei waren. Das war eine ziemlich coole Veranstaltung. Das war ein tolles Erlebnis, einmal beim Hahnenkammrennen dabei zu sein.
0: Stefan, wie geht's jetzt weiter?
1: Wie geht's jetzt weiter? Ja, für uns geht's jetzt dann in die Oktoberfest-Saison dann hinein. Das heißt, mit Stops in Deutschland zum Beispiel oder auch in der Schweiz. Daheim spielen wir, glaube ich, auch ein, zweimal noch, und dann kommt schon wieder der Winter.
0: Also Vorbereitung für Weihnachten, vielleicht einmal ein Weihnachtslied.
1: Ja, schauen wir mal, was noch so kommt. Ideen wären da.
0: Soweit ist es aber noch nicht. Jetzt kümmern wir uns um diese Dame in der neuen Single, die gerade erst veröffentlicht worden ist. Und ich wünsche euch jedenfalls alles Gute. Stefan, vielleicht sagst du noch, wie man euch erreichen kann. Social Media wahrscheinlich?
1: Ja, genau, auf sämtlichen Social Media Plattformen natürlich, und natürlich auch auf der altbewährten Homepage www.schilcherlandburm.at, und dort sind alle unsere Kontaktdaten drauf.
0: Die gibt es noch, und da sind auch Videos drauf, gell, Dominik?
2: Genau, ja, Videos kann man auf unserer Homepage natürlich auch sehen. Auf YouTube sind unsere Musikvideos zum Anschauen. Also von jedem Lied, was wir eigentlich so jetzt in letzter Zeit rausgebracht haben, haben wir natürlich auch Musikvideo dazu gemacht.
0: Ich sage Dankeschön und kommt's wieder gut zurück in die Steiermark, und hoffentlich auf ein Wiedersehen.
1: Vielen herzlichen Dank, lieber Josef. Alles Gute dir und bis zum nächsten Mal.

0: Hallo, servus, hier ist der Captain Freddy.
1: Und Gabriela.
0: Wir sind in der nächsten Sendung beim Josef und stellen Neuheiten vor.
1: Unser neues Album MS Sehnsucht. 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

Mir ist gerade aufgefallen, dass der Frauenanteil der heutigen Ausgabe extrem niedrig ist. Das war keinesfalls gewollt, daher in jedem Fall noch eine großartige Sängerin aus Niederösterreich, die auch schon mal meine Interviewpartnerin war. Meine Welt trägt deinen Namen ist ein sehr berührendes Lied über eine tiefe Liebe, die Vertrauen schenkt und zwei Menschen untrennbar verbindet. Geschrieben von Wolfgang Hofer, einem Texter aus Oberösterreich, der viel für Udo Jürgens geschrieben hat, aber selbst auch als Sänger Abraham in den 70er Jahren auf der Bühne stand. Sein Trödler Abraham ist der älteren Generation bestimmt noch ein Begriff. Es gibt auch ein Video zu der nächsten Single. Das Video können wir nicht anschauen, aber das Lied genießen. Freuen wir uns auf Romy Meier.

Wir haben uns soeben von Romy Meyers Welt tragen lassen. Verabschieden werden wir uns musikalisch aber mit Andreas Martin. Andreas Martin ist im September 2025 an Organversagen verstorben. Viele, die ihn kennen, vor allem auch sein Sohn Alexander, sprechen von einem gebrochenen Herzen. Nach dem Tod seiner Frau war er einfach nicht mehr derselbe. Hinterlassen hat er uns jede Menge guter Songs und auch noch ein paar unveröffentlichte. Dich zu lieben ist so einer. Und damit danke fürs Dabeisein. Ihnen allen noch einen schönen September. Vor allem starten Sie gesund in den Herbst. Das wünscht Ihnen Ihr und Euer Josef Treuer.

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